Er ist der Urvater der harten Riffs, Black Sabbath Mitbegründer und trägt sogar einen Doktortitel für die Erfindung des Heavy Metal. Ohne Tony Iommi würde Rock heute definitiv anders klingen. Deshalb rollen wir ihm jetzt auch den roten Playlist-Teppich aus. Hier ist Tony Iommi mit World Alone.

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1: Im Studio Jan Seifert. Schüsse direkt vor der Polizeiwache in Moabit. Der Fall aus der letzten Nacht hat eine überraschende Wendung genommen. Den Schüssen ging offenbar ein blutiger Streit vor einer Bar im Wedding voraus. Offenbar folgte darauf eine Racheaktion. Wie die BZ berichtet, hatte das 22 Jahre alte Opfer damit aber gar nichts zu tun. Die Polizei ermittelt jetzt in alle Richtungen. Möglich ist auch ein Streit im Clan-Milieu. Die nächste Bahngeneralsanierung steht an. Ab Freitag ist die Strecke von Berlin nach Hannover für 14 Monate dicht. ICE-Züge fahren über Potsdam und Magdeburg. Bei den Regios fahren Ersatzbusse. Eigentlich sollten zumindest einige Züge ab Dezember wieder auf einem Zusatzgleis, der sogenannten Stammbahn, die ursprüngliche Route über Stendal nehmen. Dort wird aber bis zum Fahrplanwechsel die Fahrleitung nicht fertig. Und der Wandel im Automarkt lässt sich gerade an zwei Meldungen besonders gut zeigen. Zulieferer Bosch entlässt in Nürnberg 900 Mitarbeiter, fast die Hälfte der Belegschaft. Bosch macht die China-Konkurrenz und den Wandel zur Elektromobilität dafür verantwortlich. E-Autobauer Tesla hingegen stellt ein. 3.500 Beschäftigte bis Jahresende. Und weil es so gut läuft, hat der Autobauer für die Belegschaft in Grünheide angekündigt, Lohnerhöhung bis zu 5%. Soweit der Star FM Nachrichtenüberblick.
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1: Im Studio Jan Seifert. Schüsse direkt vor der Polizeiwache in Moabit. Der Fall aus der letzten Nacht hat eine überraschende Wendung genommen. Den Schüssen ging offenbar ein blutiger Streit vor einer Bar im Wedding voraus. Offenbar folgte darauf eine Racheaktion. Wie die BZ berichtet, hatte das 22 Jahre alte Opfer damit aber gar nichts zu tun. Die Polizei ermittelt jetzt in alle Richtungen. Möglich ist auch ein Streit im Clan-Milieu. Die nächste Bahngeneralsanierung steht an. Ab Freitag ist die Strecke von Berlin nach Hannover für 14 Monate dicht. ICE-Züge fahren über Potsdam und Magdeburg. Bei den Regios fahren Ersatzbusse. Eigentlich sollten zumindest einige Züge ab Dezember wieder auf einem Zusatzgleis der sogenannten Stammbahn die ursprüngliche Route über Stendal nehmen. Dort wird aber bis zum Fahrplanwechsel die Fahrleitung nicht fertig. Und der Wandel im Automarkt lässt sich gerade an zwei Meldungen besonders gut zeigen. Zulieferer Bosch entlässt in Nürnberg 900 Mitarbeiter, fast die Hälfte der Belegschaft. Bosch macht die China-Konkurrenz und den Wandel zur Elektromobilität dafür verantwortlich. E-Autobauer Tesla hingegen stellt ein. 3.500 Beschäftigte bis Jahresende. Und weil es so gut läuft, hat der Autobauer für die Belegschaft in Grünheide angekündigt, Lohnerhöhung bis zu 5%. Soweit der Star-FM-Nachrichtenüberblick.
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1: Im Studio Jan Seifert. Schüsse direkt vor der Polizeiwache in Moabit. Der Fall aus der letzten Nacht hat eine überraschende Wendung genommen. Den Schüssen ging offenbar ein blutiger Streit vor einer Bar im Wedding voraus. Offenbar folgte darauf eine Racheaktion. Wie die BZ berichtet, hatte das 22 Jahre alte Opfer damit aber gar nichts zu tun. Die Polizei ermittelt jetzt in alle Richtungen. Möglich ist auch ein Streit im Clan-Milieu. Die nächste Bahngeneralsanierung steht an. Ab Freitag ist die Strecke von Berlin nach Hannover für 14 Monate dicht. ICE-Züge fahren über Potsdam und Magdeburg. Bei den Regios fahren Ersatzbusse. Eigentlich sollten zumindest einige Züge ab Dezember wieder auf einem Zusatzgleis, der sogenannten Stammbahn, die ursprüngliche Route über Stendal nehmen. Dort wird aber bis zum Fahrplanwechsel die Fahrleitung nicht fertig. Und der Wandel im Automarkt lässt sich gerade an 2 Meldungen besonders gut zeigen. Zulieferer Bosch entlässt in Nürnberg 900 Mitarbeiter, fast die Hälfte der Belegschaft. Bosch macht die China-Konkurrenz und den Wandel zur Elektromobilität dafür verantwortlich. E-Autobauer Tesla hingegen stellt ein. 3.500 Beschäftigte bis Jahresende. Und weil es so gut läuft, hat der Autobauer für die Belegschaft in Grünheide angekündigt, Lohnerhöhung bis zu 5%. Soweit der Star-FM-Nachrichtenüberblick.
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0: So, Freunde, da sind wir wieder.
1: Hallo. Einen
0: wunderschönen guten Morgen. Ich bin immer mal wieder am Überlegen, ob man sich nicht eine andere Intro-Musik besorgt.
1: Geht die dir langsam drüber, oder?
0: Nee, ist ja schon schön irgendwie und mag das auch und geht so schön los, aber ab und zu bin ich dann so und denke mir so, die gibt bestimmt auch noch eine ganz andere geile.
1: Hm. Vielleicht könnte man in Staffeln arbeiten, gerade Breakfast Club Staffel 1 und dann für die zweite Staffel gucken wir nach was anderem.
0: Und dann alle 2 Monate oder wie? Oder alle 3 Monate?
1: Oder alle 5, kann man ja einen Zyklus für eine Staffel festlegen.
0: Kann man ja machen. Einen wunderschönen guten Morgen erstmal.
1: Morgen, hallo.
0: Oh, schön, dass ihr alle mit am Start seid wieder. Bis auf unser kleiner Oompa Loompa, der ist nicht da, denn der ist nämlich voll busy.
1: Der ist im Mixtape-Käfig, klebt gerade Kassettenbänder aneinander.
0: Der hat sich praktisch gestern noch 6 Flaschen Pump Energy besorgt, hat sich dann in seinem Büro eingeschlossen und währenddessen er irgendwie gerade harten Heavy Metal hört und sich eine Salami-Pizza reinzieht, ist er gerade dabei, auf ICQ noch zu chatten und eine Playlist zu bauen für sein Mixtape, was er morgen der Welt präsentieren will. Von 6 bis 6 machen wir hier ordentlich Party. Und irgendwie ist bei den ganzen Kollegen auch noch so eine kleine Top 500 Stimmung.
1: Ja, fühlt sich auch irgendwie so
0: oder?
1: An.
0: Oder? Mhm. Alle haben schon so ein bisschen Bock, alle fiebern so ein bisschen morgen entgegen. Es wird auch, das ganze Team wird morgen irgendwie immer ein bisschen versetzt mit Wolfi zusammen senden und irgendwie haben wir da alle so ein bisschen Bock drauf.
1: Ja,
0: und ich bin sehr gespannt, was er da rausgesucht hat, beziehungsweise welche Wünsche da alles von euch oder Vorschläge von euch da angekommen sind, weil man kriegt ja immer nur so die Hälfte mit, so von den Vorschlägen, die da sind. Aber gut, wir freuen uns natürlich alle drauf.
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1: Wusstest du, dass, weil du gerade ICQ gesagt hast, wenn du Wolfram googelst, dann findest du sein MySpace-Profil?
0: Gibt's das noch, ja?
1: Ja, er hat mal gesagt, es ist wohl eins, was er etwas später angelegt hat. Es ist nicht das
0: gestern
1: ganz alte.
0: Ach so.
1: Aber ja.
0: Okay, werde ich gleich mal machen. Übrigens, Namen googeln ist auch immer. Ihr müsst mal, oder bei, weiß ich nicht, Google Gemini oder ChatGPT müsst ihr mal euren eigenen Namen eingeben und sagen, schreib mir mal einen Pressetext zu all dem, was du über mich im Internet findest. Immer
1: das
0: sehr.
1: Das will ich gar nicht wissen.
0: Sehr, sehr interessant. Was auch sehr interessant ist, wir schauen in die Schatulle der Azteken und sehen, Kaching,
1: die ist voll,
0: ist wieder voll. Heute Chris hilft, da werden wir in gut einer halben Stunde ungefähr, gut 25 Minuten wieder loslegen, werden mal gucken, was da so für Wünsche und für Bedürfnisse so sind und werden da ein bisschen was erfüllen. Ich häng mit meinen Augen die ganze Zeit gerade übrigens noch an dieser Nachricht von Dublin. Weiß ich nicht, wie er heißt, ob er so richtig heißt. Und er schreibt was, und da merke ich, dass ich alt werde. Er schreibt mal was anderes. Habt ihr eigentlich so einen richtigen Nerd im Team? Einen Zocker? Einen TCG-Crack? Oder einen I-don't-know-Babel-Top-Geek?
1: So Tabletop heißt es bestimmt.
0: Babe, Son, Pen and Paper-Fan oder Movie-Crack?
1: Crack.
0: Würde mich persönlich voll interessieren. Werden ja die Tage immer mehr, die zu Spleeny-Hobbys stehen. Ich habe nicht ein Wort verstanden, was außer mal was anderes und würde mich voll interessieren, habe ich nichts verstanden.
1: Gerne mal melden, was du meinst.
0: Kannst du mir das übersetzen nachher? Dankeschön. Wir sind Bad Flower, don't hate me.

0: Priest wandert. Priest, wie man heutzutage sagt. Ja. Judas Priest, You Got Another Thing Coming hier bei Star für Maxim Rock an deinem Dienstagmorgen. Chris hilft heute in gut 15 Minuten geht's los. Wolfi nicht da, der hat sich mit einem Sixer-Pack Pump Energy eingeschlossen, um sein Mixtape vorzubereiten. Und irgendwie heute eine Premiere, denn wir haben für Folgendes nicht mal einen Jingle.
1: Verdammte Axt.
0: Ja,
1: vielleicht kannst du einen für mich machen.
0: Ja, normalerweise wäre es nämlich das hier.
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0: Heute aber mal was ganz Spezielles. Heute heißt es nämlich nicht W oder C. Oder heute heißt es auch nicht C oder F, sondern heute heißt es Rutsching! F oder F. Der Rausschmeißer-Song.
1: Bisschen wie so ein Mix aus so einer Anzeige am Flughafen und weiß ich nicht. Ja, weil neulich hatte sich ein Hörer gemeldet und hat gefragt, hey, könnt ihr nach Wolfis Mixtape vielleicht mal so eine Workout-Playlist machen?
0: Ja.
1: Und da habe ich gedacht, das ist doch genau meins. Deswegen gibt's heute einen Ausschnitt aus meiner Workout-Playlist.
0: Ja, aber wir machen ja keine Workouts.
1: Nee, das stimmt. Deswegen bin nur ich alleine und dich. Und zwar zwei Songs habe ich mitgebracht. Der eine ist so, wenn man so anfängt und ein bisschen Motivation braucht, aus dem Jahr 95, No Doubt, Just a Girl. Der funktioniert auf jeden Fall immer für mich, wenn ich ein bisschen Schwung zum Los, zum Anfangen brauche. Und dann die andere Seite, die du wählen kannst.
0: Dann, wenn es nachher schmerzhaft wird.
1: Wenn es dann hart wird, genau. Bring Me The Horizon. Zwei sehr unterschiedliche, aber doch sehr hervorragende Songs, wie ich finde, eignen sich hervorragend zum Sport und du kannst abstimmen, welchen du hören möchtest.
0: Ich bin mal sehr gespannt, wie sie das jetzt machen werden bei F oder F.
1: Ja,
0: reicht ja nicht mehr, den Buchstaben zu schreiben.
1: F1, F2.
0: F1, F2, F5. Ja, ja, dann melde dich mal 0800 03 03 666. Welchen F-Song hättest du denn gerne heute als Rausschmeißer? Ich kann dir jetzt schon sagen, zu 100%iger Sicherheit, wer gewinnen wird.
1: Ja, ich glaube, ich habe auch da
0: aber
1: eine Vorahnung.
0: Aber ich möchte jetzt hier keinen irgendwie beeinflussen. Du entscheidest natürlich selbst und ich bin sehr gespannt, was du da tippst. Lifehouse, Hanging by a Moment, hören wir uns jetzt hier an. Liebe Star von Maxim Rock, schönen guten Morgen.
1: Morgen.

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2: Im Studio Michael Bottlick. Der Berliner Lieferdienst Flink ist gehackt worden. Unbekannte haben sich Zugang zu einem internen System verschafft. Das Unternehmen hat den betroffenen Zugang inzwischen abgeschaltet und lässt den Vorfall von IT-Sicherheitsexperten untersuchen. Dorothee Oster berichtet.
3: Erbeutet wurden Namen, Adressen, E-Mails und Telefonnummern von Kunden und Mitarbeitern. Wie das Unternehmen mitgeteilt hat, sind Passwörter, Bankdaten und Kreditkarteninformationen aber nicht betroffen. Jetzt versuchen die Angreifer wohl, mit den Daten Kunden und Mitarbeiter direkt zu kontaktieren und zu Zahlungen zu drängen. Flink warnt eindringlich davor, die wichtigste Regel, nicht darauf eingehen und kein Geld zahlen.
2: Kurz vor der geplanten Pflegereform liegen Union und SPD weiter über Kreuz. Gesundheitsminister Carsten Linnemann fordert Milliarden vom Bund für die Pflegekassen. Die SPD will dagegen auch die private Pflegeversicherung stärker beteiligen. Zoe Tassovali berichtet.
4: Wirklich viel Zeit bleibt nicht. Den gesetzlichen Pflegekassen droht bis Jahresende schon ein Minus von 4,4 Milliarden Euro. Linnemann will deshalb schon jetzt am Mittwoch einen Gesetzentwurf ins Kabinett bringen und höhere Beiträge verhindern. Die SPD droht allerdings, das Gesetz zu blockieren, wenn es dabei nur ums Sparen geht. Sie will außerdem die Kosten für Menschen im Pflegeheim begrenzen. Linnemann lehnt das wiederum ab. Auch beim Geld aus der privaten Pflegeversicherung sieht er verfassungsrechtliche Probleme.
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2: Die kleine Hertha trifft auf die große. Heute Abend ist Hertha BSC zu Gast beim Namensvetter Hertha Zehlendorf. Anstoß auf dem Ernst-Reuter-Sportfeld ist um 18 Uhr. Karten gibt es noch an der Abendkasse und Hertha streamt das Spiel auf YouTube. Soweit das Neueste aus dem Star FM News Center.
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6: Einen schönen guten Morgen Berlin und Brandenburg. Schön, dass ihr wieder mit am Start seid. Anders als Wolfi, der sich heute in sein kleines Kämmerlein eingeschlossen hat, um da sein Mixtape vorzubereiten. Ich recke gerade meinen Kopf aus dem Fenster hier am Hackischen Markt. Es ist dunkel und der Mond wieder abnehmen, aber ich sehe ihn hier hell leuchten am Hackischen.
7: Und was war das nochmal, der Erntemond?
6: Der Erntemond. Wir wissen übrigens immer noch nicht, was der Erntemond ist, ne?
7: Doch, Wolfi hatte das nachgeschaut.
6: Ja, und was ist es?
7: Ich hab's vergessen, aber wieder.
6: Na, guck an.
7: Naja, wir schauen erstmal aufs Thermometer. 13 Grad zeigt das an aktuell in Kreuzberg, Hausdorf und auch in Teltow. Heute nochmal ein schöner Spätsommertag, 25 Grad und Sonne sind angesagt. Morgen kommen einige kleine Wolken mit dazu, Sonne und Wolken Mix bei maximal 22 Grad. Und auch übermorgen am Donnerstag sieht's ähnlich aus. Bitte vorsichtig sein, in Mitte, in Marlinstraße, Höhe Schwarzer Weg sind die Ampeln aus. Also hier bitte vorsichtig an der Kreuzung, ansonsten soweit noch ruhig.
6: Als Erntemond, auch Herbstmond, Maismond, wird der traditionell derjenige Vollmond bezeichnet, der der herbstlichen Tag- und Nachtgleiche am nächsten liegt. Das ist der. Dann wird erklärt.
7: Die Blitzer stehen in Heinersdorf, Prenzlauer Promenade, auf der 113 Höhe Waltersdorfer Dreieck und in Falkensee auf dem Havelländer Weg.
6: Ne?
7: Bei den Öffis rollt soweit. Wenn du aber noch was entdeckt hast, schick uns gerne eine Sprachnachricht an. Die Star Ranger Hotline ist die 0800 0303666.
6: Vielen Dank, Flora. Vielen Dank an alle Star Ranger. Sisi, hier steht und noch, der Begriff stammt aus einer Zeit vor der Erfindung des künstlichen Lichts, als der helle Mond den Bauern wichtige zusätzliche Stunden schenkte, um die Ernte von den ersten Herbstregen einzufahren. Das macht natürlich Sinn.
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6: Nicht ganz richtig, denn unser kleiner Umpa-Lumpa Wolfi, der ist gerade voll damit beschäftigt, Playlisten zu bauen, beziehungsweise seine Playlist zu bauen für das Mixtape. Morgen ist Partystimmung angesagt, da werden wir ordentlich loslegen, mal gucken, was du dir da hast so Schönes einfallen lassen und welche Songwünsche du rausgehauen hast. Aber jetzt geht's ja erstmal los.
7: Ja, bevor der Spaß auf der Strecke bleibt, heute wieder Chris hilft, die Schatulle ist wieder voll, oder? Hast du gut voll gemacht.
6: Da habe ich wieder ordentlich Gas gegeben und habe hier wieder komplett aufgefüllt mit jede Menge Goldtaler. Und die wollen wir jetzt natürlich raushauen. 1000 Euro sind hier. Du kannst da reingreifen, solange der Vorrat reicht sozusagen, solange noch Geld da ist, werden wir hier Projekte, Wünsche und Bedürfnisse befriedigen. Die Frage ist, bei wem fangen wir dann an?
7: Ja, der Lostopf ist rappelvoll. Leute brauchen ein neues Aquarium. Sie wollen, dass die Familie im Flieger zusammensetzen kann. Und nun haben wir aus dem Lostopf gezogen den Stefan. Stefan möchte eine Halloween-Party schmeißen.
6: Ah, ja, da bin ich ja genau der richtige Ansprechpartner.
7: Das stimmt, du als Grusel-Experte.
6: Ich bin ja jetzt das neue Monster 2026, Monster des Jahres 2026. Von daher, Stefan, du hast ab jetzt natürlich 3 Songs Zeit, dich hier zu melden. Hier an der 0800 0303 666. Wir wollen mal deine Halloween-Party ein bisschen aufpeppen. Meld dich. Wir fangen an mit den Beatsticks und...

0: Nothing but Thieves gefällt mir sehr gut, wenn der Song läuft. Ich würde mich freuen über das Album.
1: Ja, Detlef, ich glaube, da bist du nicht der Einzige.
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3: Ja, am letzten New Rock Friday kam unser neues Album der Woche raus von Nothing But Thieves. Stray Dogs heißt es, ist das 5. Studioalbum, seit ein paar Tagen jetzt draußen. Und das haben sie nicht unterwegs auf Tour geschrieben, sondern sie haben sich gemeinsam einen Zeitraum von 5 Monaten festgelegt und in dem Studio aufgenommen, Angelic Studios, wo auch ihr Debüt entstanden ist. Es geht vor allem so um Gemeinschaft, um Zugehörigkeit, um Erfahrungen, die man gemeinsam teilt, die man vielleicht auch unter Außenseitern bestreitet. Und ja, im Vergleich zum letzten Album, ihr letztes Album war ihr erstes Nummer 1 Album. Bin mal gespannt, ob sie jetzt mit diesem Stray Dogs dort anschließen können, aber es gibt da wohl einige Unterschiede.
4: The last album was by design very refined and very like.
5: Das letzte Album war bewusst komplett designt und präzise, vom Konzept über die Produktion bis zur Planung der Performance. Das haben wir alles geändert und auf den Kopf gestellt. Wenn du schon einmal bei einem unserer Konzerte warst, dann weißt du, da ist nicht alles perfekt, da passieren Fehler. Und genau das, diese Essenz von uns und unseren Live-Shows, das wollten wir einfangen. Wenn du also das Album hörst und denkst, da waren Fehler drin, dann war das Absicht. Also bitte keine Rückerstattung verlangen.
1: Wie bei uns in der Sendung, also da sind auch ab und zu mal Fehler drin, aber die sind mit Absicht so gemacht worden.
3: Apropos Konzerte, sie gehen damit natürlich auch auf Tour, ihre bisher größte Headliner-Tour. Los geht's am 12. Januar in Paris und dann Ende Januar nächsten Jahres spielen sie auch 3 Termine in Deutschland, Köln, München und Hamburg. Und wir wollen mal reinhören in die erste Single, die kam, Lead-Single Evolution. Und die Band sagt dazu, dass Unperfektes und Authentisches für sie immer wertvoller wird. Siehst du, da sind wir wieder.
1: Na denn, hören wir uns den ganzen Spaß mal an. Hier sind Nothing But Thieves, hier ist Evolution. Ganz viel Spaß.

0: Nothing But Thieves und Evolution hier bei StarFM Maximum Rock. Ein Song Morgen. Aus deinem Album der Woche, das da wie nochmal heißt?
1: Stray Dogs.
0: Stray Dogs. Na dann, mehr dazu heute nochmal im Laufe unserer Sendung, beziehungsweise dann natürlich auch in StarFM at Work und in deiner StarFM Rush Hour. Du hörst es hier bereits im Hintergrund. Hier sind Linkin Park und In The End. Da wird alles gut, sag ich euch.

0: Einen wunderschönen guten Morgen. Es ist Dienstag, du hörst den Staff im Breakfast Club und es ist wieder soweit. Chris hilft wieder, möchte, dass du gute Momente hast und eine gute Zeit.
1: So sieht es nämlich aus. 1000 frische Euro, gerade frisch aus der Goldmünzenpressung rausgekommen, sind hier bei mir in der Schatulle der Azteken und wollen den Besitzer wechseln. Und Stefan ist in der Leitung und darf heute als allererstes reingreifen. Einen wunderschönen guten Morgen, Stefan.
2: Moin Moin.
1: So, jetzt sehen wir hier gerade, du willst eine Halloween-Party machen, da im Kleingarten, da brauchst du Dekorationen und Getränke und sowas alles. Über wie viel Geld sprechen wir dann? Wie viel benötigst du denn? Wie viel hast du denn eingeplant? Was ist dein Budget für diese Party?
2: Na, ich habe ja schon ein bisschen vorher eingekauft, das ist relativ teuer gewesen, alles so, aber ich glaube, ich würde bei 300 Euro, damit noch viel für andere bleiben, für andere Projekte, das würde mir ausreichen.
1: 300 Euro. Jetzt ist natürlich die Sache und die Frage stelle ich dir natürlich wie allen anderen. Reichen dir 300 Euro oder brauchst du da nochmal ein paar Spinnenweben mehr? Oder sagst du dir vielleicht, du pass mal auf, vielleicht, wenn ich nicht so lange putze, dann kommen die Spinnenweben von ganz alleine. Wir reichen vielleicht auch 200 Euro. Dann können wir noch ein paar mehr Projekte unterstützen. Wie sieht's aus?
2: Also der ist ja im Kleingarten, wo ich die Halloween-Party machen würde, da gibt es Spinnen genug. Meine Frau würde das bezeugen, ganz große Spinnen. die rennt immer sehr schnell weg aus dem Garten, wenn die Spinnen kommen. Aber
1: also reichen dir 200 Euro?
2: Einigen wir uns auf 250.
0: Wir treffen uns in der Mitte.
1: Den Deal machen wir. 250 Euro bekommst du für mir, für deine Halloween-Party. Freut mich, ich bin sowieso gerade voll im Halloween-Fieber. Vielleicht hast du ihn mitbekommen, ich war im Moviepark als Monster, als Erschrecker unterwegs. Brauchst du zufällig noch einen Live-Monster?
2: Ja, kann ich immer gebrauchen. Komm gerne vorbei nach Potsdam.
1: Okay, dann würde ich sagen, nimm am besten gleich die ganzen 1000 Euro, weil dann meine Gage beträgt 750 Euro.
2: Ich möchte mir gerne noch für die anderen Stars. Ja. Also du kannst gerne vorbeikommen, auch als Gast. Kostüm an, genau. Und dann
1: Stefan, ich wünsche dir ganz viel Spaß bei deiner Halloween-Party, ja?
2: Ja, super, vielen Dank.
0: Und schick Bilder von der Deko.
1: Ja, bitte.
2: Das mache ich.
0: Sehr gut.
1: Also 250 Euro sind raus, Stefan hat zugegriffen, das heißt summa summarum 750 sind noch am Start und wir machen weiter, solange das Geld noch da ist.
0: Ist so, wir haben noch 750 Euro übrig, du kannst dich noch anmelden für die Star FM Feel Good Days und einfach den Breakfast Club einschalten, mehr davon findest du in der Star FM App.
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1: Im Studio Michael Bottlick. Wer kein Smartphone hat, der zahlt bei Lidl deutlich mehr. Der Verbraucherzentrale Bundesverband klagt deswegen gegen die Rabatt-App Lidl Plus, weil ältere, behinderte und jüngere Menschen sie oft gar nicht nutzen können und so auf ihre Rabatte verzichten müssen. Heute könnte das Oberlandesgericht Brandenburg dazu urteilen. Bei ähnlichen Klagen gegen Netto und Penny hatten die Kunden verloren. Aus Angst vor digitaler Gewalt ziehen sich viele Frauen aus dem Netz zurück. Laut einer Umfrage im Auftrag des Deutschen Frauenrats schränken 2/3 ihr Online-Verhalten deshalb ein. Bei den 18- bis 39-jährigen Frauen sind es sogar 76%.
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1: Musiklegende Rod Stewart hört auf. Nach über 60 Jahren auf der Bühne soll es im kommenden Jahr eine letzte große Abschiedstournee geben, die den 81-Jährigen auch noch einmal nach Deutschland führt. Der Vorverkauf für die Konzerte in Berlin, München, Hannover und Düsseldorf startet morgen. Soweit die StarFM Schlagzeilen. Ausführliche Nachrichten bei StarFM wieder in einer halben Stunde.
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2: Einen wunderschönen guten Morgen, Berlin und Brandenburg. Ihr seid hier richtig bei eurem Radiosender des Vertrauens. StarFM Maximum Rock ist an. Wir haben nicht nur die geilste Musik, sondern auch die besten Infos in Sachen Wetter und Verkehr.
3: So ist es. Und das Thermometer zeigt 13 Grad aktuell in Neukölln, in Mitte und auch in Zossen. Wird heute nochmal spätsommerlich schön mit viel Sonne und 25 Grad. Morgen das ein oder andere Wölkchen auch noch mit am Himmel bei maximal 22 Grad. Und auch übermorgen am Donnerstag sieht es ähnlich aus.
2: Sieht richtig romantisch aus da mit dem Mond und dem kleinen Schleierwölkchen. Ne?
3: Dem Erntemond.
2: Dem Erntemond. Achso, ich muss den Knopf drücken.
3: Lauf mal schnell.
2: So.
3: Bitte vorsichtig, in Steglitz an der Kreuzung Prellerweg Grazer Damm ist die Ampel aus, also bitte da vorsichtig dran heranfahren. Ansonsten ist auch immer noch die Straße des 17. Juni zwischen Großer Stern und Brandenburger Tor gesperrt, auch umliegend Tiergarten und Mitte noch die ein oder andere Sperrung. Ansonsten kommst du aber soweit gut durch. Neukölln, Lahnstraße wirst du geblitzt auf der A24 Richtung

0: Das waren Five Finger Death Punch, Times Like These an diesem Dienstagmorgen. Heute Breakfast Club bisschen dezimiert, denn Wolfi, der hat sich heute in seinem kleinen Kämmerlein der Arbeit eingeschlossen und kümmert sich dafür da heute drum, dass du morgen ein richtig cooles Mixtape präsentiert
1: und
0: bekommst.
1: Und ich sage Fake News.
0: Wieso?
1: Ich sage, das ist Fake News.
0: Du meinst, der will einfach nur ein bisschen die Füße hochlegen?
1: Nee, der will einfach zocken. So sieht's einfach aus. Und das hat er von langer Hand geplant.
2: Lass mal ein Mixtape machen. Ich weiß nicht, was ich auflegen soll. Welche Songs nehmen wir denn da? Und da werde ich mal den Chef fragen, ob wir da nicht irgendwie mal eine ganze Sendung machen können von 6 bis 6.
0: Du denkst ja auch immer ans Schlechte im Menschen.
2: Dann muss ich aber einen Tag davor, muss ich aber frei haben, damit ich die Playlist bauen kann.
1: Ja, und was passiert heute? Heute um 12 Uhr gibt's eine remasterte Version von Witcher 3. The Witcher 3 Wild Hunt kam ja 2015 raus und heute gibt's, wie gesagt, eine remasterte Version. Kostenlos. Und da schlägst du ja bei Wolfi sowieso
0: das
1: komplette
0: stimmt.
1: Mundo, ja, offene Türen ein. Von daher gehe ich fest davon aus, dass er nicht seine Playlist vorbereitet, sondern einfach zockt. Und ich kann dir auch sagen, warum er einfach zockt. Weil er sich sogar noch die Zeit genommen hat, uns eine Minute was über dieses Spiel zu erklären.
3: The Witcher 3 ist mittlerweile mehr als 11 Jahre alt und dass so ein Spiel eine Neuauflage bekommt mit besserer Grafik, besserem überarbeiteten Gameplay und so weiter und so fort, das ist nicht ungewöhnlich. Aber normalerweise lassen sich die Publisher das ganz ordentlich bezahlen. In dem Fall ist das aber völlig kostenlos. Sprich, jeder, der das Originalspiel hat, bekommt das einfach als Update geschenkt. Und wer die beiden Erweiterungen für das Spiel damals nicht gekauft hat, der bekommt die auch ohne Aufpreis freigeschaltet. Das klingt fast zu gut, um wahr zu sein. Warum macht jemand das? Am Ende wollen sie das Spiel zurück in die Erinnerung rufen, denn im nächsten Jahr gibt es ja tatsächlich nochmal eine Erweiterung für das Spiel und die kostet dann natürlich Geld und voraussichtlich 2028 kommt The Witcher 4 raus, sprich jetzt dieser taktisch kluge Schachzug, das Spiel zurück auf die PlayStation, Xbox und PCs der Welt zu bringen, damit das nächste und übernächste Jahr dann ganz wieder im Zeichen von The Witcher strahlen können.
0: Aha, aber das ist schon cool.
1: Provision kriegt er auch noch für Werbung für The Witcher 3. Aber gut, ich wette, Wolfi ist gerade hart am Zocken. Und wie sind deine Empfindungen zu The Witcher 3? Ich bin ja da komplett raus aus dieser ganzen Gaming-Sache.
0: Das war auch eine Serie, oder?
1: Kein auch Plan, noch? Weiß ich
0: glaube
1: nicht.
0: Glaube schon.
1: Absolut komplett raus. Du kannst deine Meinung gerne zu uns schicken. 0800 0303 666. Ansonsten für alle Zocker da draußen, für alle, die sich da auch ebenfalls freuen. Ab 12 Uhr geht's los. Wir wünschen dir natürlich ganz viel Spaß.

0: Tja, mit gutem Maximum Rock geht's in deinen Dienstagmorgen hier bei Star von Maximum Rock. Schön, dass du dabei bist. Und wenn du sagst, pass mal auf, ich möchte nicht nur morgen richtig Party haben bei Wolfis Rock Mixtape, ich möchte auch am Samstag richtig Party haben, dann haben wir da was.
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2: Ja, es ist nämlich nicht nur Tag der Deutschen Einheit, sondern auch DTB Maximum Rock Night mal wieder im Cassiopeia. Und am Wochenende soll es ja auch nochmal richtig schön werden. Richtig schön spätsommerlich nochmal. Da kannst du auf jeden Fall nochmal die Chance nutzen,
0: Biergarten. Im
2: Biergarten ein kleines, kühles Bierchen zu zwitschern. Yeah. Und danach gehst du rein, schüttelst ordentlich alle Extremitäten, tanzt, was das Zeug hält. DJs gibt's, 0 Uhr gibt's auch wieder einen Live-Act, Hazy.
0: Ja.
2: Und dann kannst du einen richtig schönen Abend haben.
0: Übrigens, letztes Mal war eine wunderbare System of a Down Coverband bei. Und meine Güte, hat der Laden da gekocht. Ich denke, dass bei Hazy genauso sein wird. Und danach darf ich ja wieder mal ran und darf ein bisschen für gute Musik sorgen. Freue ich mich übrigens drauf. Und es wird bestimmt richtig cool. 3 Floors, 6 DJs, da geht's immer richtig gut ab. Wenn dann auch richtig schönes Wetter ist und man so ein bisschen in den Abend hineinleben kann, finde ich, das ist eigentlich eine coole Nummer.
2: Also ab mit dir auf starfm.de da und in deine Rock-App, da gibt's deine Tickets, sind auch immer noch für einen schmalen Taler zu haben, also schlag zu.
0: Denk dran, es gibt jetzt auch U23-Tickets für alle, die unter 23 sind und wenig Kohle haben. Wir kennen die ganzen Spiele, weil du bist ja gerade erst, kommst ja da auch noch hin, ne, Flora?
2: Dass ich auch mal 23 werde?
0: Nee, dass du auch mal in den Club gehen darfst und dann diese Ticket in Anspruch nehmen kannst. Da gibt es immer noch für einen noch schmaleren Taler, als es eigentlich schon ist, Tickets. Gut. Von daher sicher die ruhig gerne.
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5: Im Studio Michael Bottlick. In 2 Tagen ab Donnerstag dürfen in Berlin wieder Bäume gefällt werden und der BUND will genau hinschauen. Der Umweltverband schaltet dafür wieder eine Baumschutz-Hotline. Mehr von Jan Seifert.
6: Wer den Verdacht hat, dass in seiner Nachbarschaft ein Baum voreilig fallen soll, kann sich dort melden. Der Naturschutzbund will dann klären, ob die Fällung überhaupt zulässig ist. Wenn es Zweifel gibt, muss die Säge ruhen. Beispielsweise in der Ollenhauer Straße in Reinickendorf, in der Torstraße in Mitte und im Lichtenberger Ilsekiez hat der BUND einen Sägenstopp erstmal durchsetzen können. Zwischen März und September sind Baumfällungen außerhalb des Waldes ganz und gar verboten.
5: Aus Angst vor digitaler Gewalt ziehen sich viele Frauen aus dem Netz zurück. Laut einer Umfrage im Auftrag des Deutschen Frauenrats schränken 2/3 ihr Online-Verhalten deshalb ein. Bei den 18- bis 39-jährigen Frauen sind es sogar 76%. Zoe Tassovali.
7: Manche Frauen posten weniger Fotos, andere ziehen sich komplett aus den sozialen Medien zurück. Besonders stark betrifft das diejenigen, die selbst schon digitale Gewalt erlebt haben. Dazu zählen unerwünschte sexualisierte Nachrichten, Erpressung, Drohungen oder intime Bilder, die ohne Zustimmung verbreitet werden. Selbst die Angst davor verändert also schon das Online-Verhalten. Die große Mehrheit der Befragten fordert deshalb, dass Plattformen Frauen besser schützen und solche Inhalte schnell löschen müssen.
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5: Die kleine Hertha trifft auf die große. Heute Abend ist Hertha BSC zu Gast beim Namensvetter Hertha Zehlendorf. Anstoß auf dem Ernst-Reuter-Sportfeld ist um 18 Uhr. Karten gibt es noch an der Abendkasse und Hertha streamt das Spiel auf YouTube. Soweit das Neueste aus dem Star FM News Center.
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8: Einen wunderschönen guten Morgen, Berlin und Brandenburg. Gerade richtig schönen Sonnenaufgang. Falls du die Möglichkeit hast, guck's dir gerne an. Wolfi wird's nicht sehen. Der sitzt in seinem kleinen Kämmerlein.
2: Da ist dunkel.
8: Gerade das Party Rock Mixtape zusammen. Morgen will er es nämlich spielen. Ein Tag lang Party. Wir schmeißen alles andere raus. Einfach feiern, bis der Arzt kommt. Ja. Und du bist hoffentlich mit dabei.
2: Wenn nicht, dann verpasst du auf jeden Fall was. Wir schauen aufs Wetter. Spätsommerlich ist heute nochmal mit bis zu 25 Grad und Sonne. Aktuell noch ein Schnuff frisch. 13 Grad in Gesundbrunn, Treptow und Potsdam. Morgen dann ein Mix aus Sonne und Wolken angesagt. Das Ganze bei maximal 22 Grad. Und auch übermorgen am Donnerstag sieht es ähnlich aus. Bitte vorsichtig in Potsdam, Berliner Straße, zwischen Schiffsbauergasse und Holzmarktstraße gibt es Behinderungen nach einem Unfall. Also auch bitte vorsichtig, 114 Richtung Dreieck Pankow, zwischen Schönerlinder Straße und Dreieck Pankow ist der rechte Fahrstreifen blockiert. Hier steht ein defekter LKW und es staut sich auf der 100 Richtung Wedding zwischen Britzerdamm und Innsbrucker Platz. Brauchst du ungefähr 10 Minuten mehr und auch die Einfahrt Siemensdamm ist schon zu. Die Blitzer stehen in Lichtenberg auf der Landsberger Allee, auf der 113 Höhe Waltersdorfer Dreieck und in Falkensee auf der Haferländer Straße. Von den Öffis soweit erstmal nichts Neues. Wenn du aber noch was auf den Straßen entdeckt hast, melde dich gern, nutze die Star Ranger Hotline, ist die 0800 0303 666.
8: Vielen Dank, Flora. Vielen Dank an alle Star Ranger. Übrigens, denkt morgen an Baldrian. Also, wenn wir morgen die Party Mixtape starten, nicht, dass ihr da, dass das Blutdruck so hoch wird, dass ihr euch ein bisschen wieder runterbringen könnt, ja? Ansonsten wünschen wir euch eine gute Fahrt.
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2: Einen guten Morgen. Wunderschönen guten Morgen. Heute ohne Wolfi. Der kümmert sich schon mal ums Party Mixtape für morgen. Aber trotzdem, bevor der Spaß hier auf der Strecke bleibt, wird wieder geholfen. Chris hilft wieder, damit du einfach eine gute Zeit hast.
8: So sieht's aus. Ganz, ganz frische 1000 Euro Waren in der Schatulle der Azteken heute. Da wurde aber schon reingegriffen. Stefan hat nämlich 250 Ocken rausgeholt für seine Halloween-Party im Kleingarten. Sprich, summa summarum sind noch 750 Euro drin, die wir schön verteilen können. Ich hoffe, da können wir noch einige Leute mit glücklich machen. Die Frage ist, wie entscheiden sich denn unsere Hörer? Wie viel Geld nehmen sie denn mit? Ja, solange die Kohle reicht. Und wen haben wir denn da jetzt?
2: Es haben sich ja hunderte, tausende Leute mittlerweile schon angemeldet. Hier gibt es Leute, die brauchen ein Lego-Paket für die Kinder. Dann muss hier am Moped geschraubt werden. Und jetzt haben wir aus dem Lostopf gezogen.
8: Na?
2: Thomas. Thomas braucht ein verkehrssicheres Fahrrad.
8: Ah.
2: Um damit zur Arbeit zu kommen. Da ist die Verkehrssicherheit natürlich wichtig.
8: Ja, aber so ein paar Katzenaugen, wie teuer sind die? 10 Euro?
2: Ja, eine Klingel.
8: Er braucht halt richtige Fahrrad, wa? Vielleicht, ja. Nicht nur die.
2: Vielleicht ist seins auch schon so klapprig, dass es fast auseinanderfällt.
8: Du hast doch 17 Fahrräder, oder nicht?
2: Ja, ich könnte ihm eins abgeben. Ich habe noch eins, da fehlt ein Sattel allerdings.
8: Okay, Thomas, wenn du noch ein verkehrssicheres Fahrrad brauchst, dann hast du ab jetzt natürlich ebenfalls 3 Songs Zeit, dich hier zu melden. 0800 0303 666, ruf an und sicher dir die Kohle für dein Bike. Wir machen weiter mit Billy Talent, Red Flag, hier bei Star von Maximum Rock. Schönen guten Morgen.

0: Einen wunderschönen guten Morgen. Du hast gerade gehört Oasis Champagne Supernova. Wolfi war ja ein bisschen angesäuert, kann man sagen, ne? Dass er keine Tickets kaufen wollte. Er hat gesagt, er macht das Spiel nicht mit. Das war ihm zu teuer.
1: Das ist mir zu teuer.
0: Und deswegen sitzt er heute bockig in seinem Büro und macht nicht mehr mit.
2: Yeah. Aber er hat ja eine gute Alternative gefunden. Er macht ja die Party-Playlist für morgen fertig, denn morgen kommt ja Wolfis Mixtape. Von 6 bis 6 spielen wir da deine Vorschläge. Das wird eine richtig coole Sache. Und da freuen wir uns natürlich. Und ich freue mich auch ganz besonders.
0: Ja.
2: Denn wir haben jetzt einen Regisseur.
0: Für den 10. Teil Star Wars.
2: Für den 10. Teil Star Wars, ja. Denn der 10. Star Wars Teil, der nimmt jetzt immer mehr Form an. Und da gibt es jetzt wirklich einen Regisseur, der die ganzen Sachen machen will. Und zwar John Watts. Der wird Regie führen. Ist bestens bekannt für alle Marvel-Fans. Denn der hat nämlich Spider-Man-Trilogie No Way Home und die Serie Skeleton Crew bereits gedreht. Skeleton Crew auch aus dem Star Wars-Universum. Und der soll jetzt die neue Trilogie machen. So, und damit beziehungsweise erstmal den 10. Teil drehen und es wird die Skywalker-Saga wieder weiter behandeln. Bist du eigentlich drin in diesem ganzen Star Wars Franchise?
0: Ich habe alle Star Wars Filme gesehen, tatsächlich.
2: Ja.
0: Aber also nicht in der Reihenfolge, in der sie gedreht worden sind, sondern quasi in der Reihenfolge, wie es
2: in der chronologischen,
0: ja, so Sinn macht.
2: Ja.
0: Aber ja, ich würde mir wahrscheinlich dann auch, der soll ja schon 27 gedreht werden, habe ich gelesen.
2: Genau.
0: Ich werde ihn mir bestimmt auch anschauen, aber ich bin jetzt nicht so involved in das Thema.
2: Ah ja, ich bin komplett hyped. Andere sagen sich, klar, warum nicht mal ein anderes Thema, weil es gibt ja so viele Spots, die man abdrehen könnte im Star Wars Universum. Warum machen wir denn jetzt weiter mit dieser ganzen Star Wars Skywalker Saga? Aber irgendwie...
0: Welche Sachen könnte man denn noch machen statt Skywalker?
2: Ja, man könnte ja so viele Sachen, man könnte nochmal auf die Zwischenzeit von Darth Vader, wie er praktisch mit welchen Sachen er zu kämpfen hatte. Mhm. Man könnte über Yoda noch was machen, man könnte über den Phönixorden was machen. Man kann ja über so viele Sachen und so viele Plots noch irgendwelche
0: Stories machen
2: und Filme abdrehen. Aber es soll weitergehen mit der Skywalker-Saga und vor allen Dingen auch mit Daisy Ridley, die ja dann als Rey Skywalker zurückkehren soll. Sie will ja dann irgendwie den neuen Jedi-Orden aufbauen und darum soll es wohl gehen.
0: Oh ja, ist
2: das Versprechen
0: cool.
2: An Luke Skywalker einlösen. Man ist sogar die Musik vorbei.
0: Und wird er dann auch noch mehr Teile machen oder geht es jetzt erstmal um den 10.?
2: Ich glaube, es geht jetzt erstmal um den 10. Noch gibt es aber auch keine finale Zusage von Disney, die ja da natürlich die ganze Sache erstmal noch irgendwie bestätigen müssen. Stimmt. Die haben ja das ganze Franchise da alles mal gekauft, also das endgültige Go fehlt da auch noch. Und wie die Handlung im Endeffekt aussehen wird, ist auch noch nicht so richtig bekannt. Fest steht ja auf jeden Fall erstmal, dass Star Wars Starfighter vorher noch kommt. Der ist ja schon bereits abgedreht. Aber das Star Wars Universum wächst und wächst und wächst und hoffen wir mal, dass es gut wächst, weil teilweise waren die Kritiken zu den letzten Trilogien nicht gerade so berauschend. Papa Roach, Getting Away with Murder hier bei Star von Maximum Rock hier in der Breakfast Club.

0: Einen wunderschönen guten Morgen.
1: Guten Morgen.
0: Staff im Breakfast Club heute ein bisschen kleiner. Wolfi bereitet sich schon ganz fleißig vor den ganzen Morgen, feilt er und schraubt er am Party-Mixtape, damit wir morgen eine richtig gute Stimmung haben können, alles rausschmeißen können und uns wirklich nur darum kümmern.
1: Aber Party, bis der Arzt kommt.
0: Ist so. Das soll uns aber nicht aufhalten, denn auch Chris hat sich ordentlich ins Zeug gelegt. Die
1: Schatulle der Azteken.
0: So, die ist wieder voll. Vorhin wurde schon ein bisschen reingegriffen, aber es ist ja noch was übrig für weitere gute Momente.
1: Ich wollte gerade sagen, so voll ist sie gar nicht mehr, denn Stefan hat ja schon 250 Euro rausgenommen und jetzt haben wir Thomas in der Leitung. Einen wunderschönen guten Morgen.
2: Guten Morgen euch. Guten Morgen.
1: So, Thomas, ein verkehrssicheres Fahrrad steht auf der Liste, auf der Einkaufsliste im Warenkorb. Die Frage ist, wie viele Moneten brauchst du denn dafür?
2: Ja, also ich würde mal sagen so 500 Euro.
1: Ja, ist das eine Frage oder ist das eine Aussage?
2: Nee, ist eine Aussage.
1: Okay, aber du musst dran denken, wir wollen natürlich jede Menge Projekte unterstützen und vielleicht siehst du das auch nur als Unterstützung, als Anzahlung an, dann können wir da eventuell noch ein paar mehr Leute glücklich machen.
2: Ja, ich habe mich ja mal umgeschaut, also Fahrräder ist echt... Ja. Nicht günstig.
0: Teures Business.
1: Ja, du kannst ja auch 750 Euro nehmen. Du kannst ja auch alles nehmen, was noch im Pott ist.
2: Nein, ich wollte ja schon halbwegs fair sein, aber für 500 Euro bräuchtest du schon.
1: 500 Euro bräuchtest du schon. Ja gut. Flora, ich weiß nicht, 500 Euro ist das ein guter Deal? Du bist ja die Fahrradmaus hier unter uns. Du hast ja 17 Fahrräder.
0: Du, also tendenziell Fahrräder immer von bis, aber Fahrräder ist ja teures Business. Also ich kann das schon verstehen, wenn man da auf jeden Fall 500 Euro für braucht. Ich meine, es ist ja auch wichtig, dass man ein sicheres Gefährt hat, um zur Arbeit zu kommen, nicht?
1: Ja. Du, weißt du was?
2: Ja.
1: Thomas, denn Deal, 500 Euro bekommst du von mir aus der Schatulle der Azteken und dann kannst du dir ein ordentliches Fahrrad dafür kaufen, ja?
2: Ich danke euch.
1: Ja, sehr, sehr gerne. Wie lange musst du denn oder wie lange fährst du denn mit dem Fahrrad immer?
2: Ja, so 20 Minuten mit dem verkehrstüchtigen Fahrrad vielleicht ein bisschen schneller.
1: Du meinst, wenn du keine 8 mehr im Vorderrad hast, oder wie?
2: Ja, wenn man halt nur eine Bremse hat und quietscht und klappert.
1: Ja, ja.
0: Wer bremst, verliert, weißt du?
1: Bist du eigentlich so ein Typ, der bei jeglichem Wetter fährt oder bist du so ein Schönwetterfahrer?
2: Nee, ich fahre jeden Tag.
1: Okay, dann müssen ja auch ordentliche Schutzbleche. Hat man sowas eigentlich wie ein Schutzblech heute noch?
0: Na klar.
1: Ja? Krass.
2: Ja klar.
1: Guck mal einer an. Also, na denn, 500 Euro, du holst dir ein ordentliches Fahrrad, mach mal ein Foto damit, wie du einen Wheelie machst oder so. Und dann wünsche ich dir viel Spaß beim Aussuchen, ja?
2: Ich danke euch.
1: Sehr, sehr gerne.
0: Du kannst dich natürlich weiterhin anmelden. Ein bisschen Geld ist ja jetzt noch übrig in
1: 250 Ocken. Ja.
0: Gut gerechnet. Feel Good Days im September gehen noch ein bisschen. Also einfach immer den Breakfast Club einschalten und mehr Infos gibt's natürlich in der Star FM Rock App.
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8: Im Studio Michael Bottlick. Wer kein Smartphone hat, der zahlt bei Lidl deutlich mehr. Der Verbraucherzentrale Bundesverband klagt deswegen gegen die Rabatt-App Lidl Plus, weil ältere, behinderte und jüngere Menschen sie oft gar nicht nutzen können und so auf ihre Rabatte verzichten müssen. Heute könnte das Oberlandesgericht Brandenburg dazu urteilen. Bei ähnlichen Klagen gegen Netto und Penny hatten die Kunden verloren. Aus Angst vor digitaler Gewalt ziehen sich viele Frauen aus dem Netz zurück. Laut einer Umfrage im Auftrag des Deutschen Frauenrats schränken 2/3 ihr Online-Verhalten deshalb ein. Bei den 18- bis 39-jährigen Frauen sind es sogar 76%.
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8: Musiklegende Rod Stewart hört auf. Nach über 60 Jahren auf der Bühne soll es im kommenden Jahr eine letzte große Abschiedstournee geben, die den 81-Jährigen auch noch einmal nach Deutschland führt. Der Vorverkauf für die Konzerte in Berlin, München, Hannover und Düsseldorf startet morgen. Soweit die StarFM Schlagzeilen. Ausführliche Nachrichten bei StarFM wieder in einer halben Stunde.
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1: Einen wunderschönen guten Morgen Berlin und Brandenburg. Heute ohne Wolfi, der ist in seinem kleinen Kämmerlein und bereitet sein Party-Mixtape für morgen vor. Und ich habe von seiner Freundin gehört, die hat mal das Mikrofon laufen lassen. Da hört es die ganze Zeit, ich höre so an.
9: Party!
1: Der ist am Ausflippen. Morgen von 6 bis 6 Party, bis der Arzt kommt. Wir schmeißen alles raus, deswegen gewöhne ich nicht an Wetter und Verkehr heute, denn morgen wird sowas nicht stattfinden.
0: Pustekuchen, wer braucht Service, wenn man auch eine Party feiern kann? Aber heute machen wir es nochmal.
1: Pustest du Ballons auf? Morgen?
0: Na klar, der ganze Hintergrund ist schon voll. Eigentlich ist kein Durchkommen mehr, weil hier überall Ballons liegen. Naja, 13 Grad haben wir aktuell in Reinickendorf, Pankow und Hönow. 25 Grad, heute die Höchstwerte ist nochmal eine Sommerparty quasi. Dazu viel Sonne, morgen Mix aus Sonne und Wolken, das Ganze bei maximal 22 Grad. Und auch übermorgen am Donnerstag geht's ähnlich weiter. 100 Richtung Neukölln zwischen Sonnenallee und Dreieck Neukölln gesperrt. Die Höhenkontrolle wurde ausgelöst, also hier kannst du dich anstellen. Außerdem bitte vorsichtig fahren auf dem nördlichen Ring Richtung Dreieck Havelland. Zwischen den Dreieck Barnim und Pankow wird die rechte Spur von einem defekten LKW blockiert. Und immer noch Behinderungen nach einem Unfall in Potsdam, Berliner Straße zwischen Schiffsbauergasse und Holzmarktstraße.

Jetzt weiter mit einem guten Rockblock, zum Beispiel mit den Stone Temple Pilots. Guter Grunge aus den 90ern. Plush hören wir uns nach einem Song an, der hoffentlich morgen ebenfalls in Wolfies Party Rock Mixtape ist, nämlich All Time Low und Dear Maria, Come Here. Schönen guten Morgen. 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

0: Brian Fallon, Not Bad for New Jersey, hier bei Star FM Action Rock an diesem Dienstagmorgen. Und falls du Wolfi vermisst, der ist in seinem stillen Kämmerlein, bereitet die Playlist vor für sein Mixtape morgen. Von 6 bis 6 werden wir nichts anderes machen, außer Partymusik spielen.
1: Kein Album der Woche, alles keine raus. Benchmarks,
0: weg.
1: Nur Party.
0: News, Wetterverkehr, keine
1: Tag.
0: Ahnung, alles raus, nur Partymusik, damit wir aus dem Dancen gar nicht mehr rauskommen. Freuen wir uns alle drauf und ich freue mich auch immer über unsere Hörer. Ich muss sagen, die sind immer noch die geilsten. Wir haben keinen Jingle für F oder F, denn heute geht's um Workout-Songs und da bist du ja natürlich die absolute Expertin.
1: Na?
0: Und Markus hat uns da gleich mal, die KI angeschmissen und hat uns da mal einen wunderbaren, sehr schönen Jingle gebastelt.
2: F oder F, der Rauschmeißer-Song, heute Workout.
1: Das muss aufs Party-Mixtape.
0: Ich wollte gerade anfangen, mit dir eine Runde Foxtrot zu tanzen.
1: Eins, zwei, ja,
0: aber
1: Tipp.
0: Gut. Danke, Markus. Achso, muss ich jetzt eigentlich, dieser Jingle wurde mit KI erstellt und von einem Hörer zur Verfügung gestellt. Vielen Dank.
1: Vielen Dank, Christian. Genau, wir schauen auf die Workout-Songs. Zwei habe ich mitgebracht. Du kannst wählen, welchen du am Ende hören möchtest. Der erste, No Doubt, Just a Girl.
0: Ja, warte.
1: Playlist eher am Anfang, denn das ist so einer, der bringt dich in Schwung, der bringt dich in Stimmung. Und dann habe ich noch einen für, wenn es dann tough wird, wenn man ein bisschen Durchhaltevermögen braucht, und zwar Bring Me the Horizon.
0: War auch Alex dafür.
3: Guten Morgen, ihr beiden. Also zu F oder F würde ich auf jeden Fall Bring Me the Horizon wählen. Ganz klar der bessere Song.

Ja, bisher sind der Großteil der Hörer ist da Alex' Meinung. Der Großteil sagt, Bring Me The Horizon, Can You Feel My Heart sei der bessere Song. Am Ende entscheidest du, welchen möchtest du hören? 0800 0303 666.

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0: Das ist der Sound hier bei Star FM Rock, den du hörst hier im Breakfast Club an diesem Dienstagmorgen. Schön, dass du mit am Start bist. Wolfi in seinem kleinen Kämmerlein preparing the playlist for tomorrow. Yes. The Party Playlist.
1: Party.
0: Das wird geil von 6 bis 6. Wir machen nichts anderes als Party Rock spielen. Keine Benchmarks, kein Wetter und Verkehr, nur gute Laune Musik.
1: Oh yeah.
0: Und die bekommst du auch jetzt von Flora, denn es geht für dich auf ein Konzert.
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1: Ein bisschen dauert es noch. Erst am Freitag, 23. Oktober ist es soweit. Aber ich finde, man sollte schon mal darüber sprechen und sich schon mal darüber freuen. Denn endlich ist es soweit. Moonshot auf Tour in Deutschland. Ein Song von ihrem gerade erst oder frisch erschienenen Album Thunderlust. Im Vergleich zu ihren Vorgängeralben ein bisschen eckiger. Die einen sagen, ein bisschen erwachsener seien sie geworden. Und das bringen sie natürlich auch mit auf ihre Tour. 8 Shows sind geplant und eine davon führt die Finnen direkt nach Berlin.
3: Hello there, this is Moonshot. Are you ready to have a good time with good people and big noise?
4: Because Moonshot is playing at Badehaus in Berlin 23rd of October, so be there.
1: Ja, Badehaus, auch eine sehr schöne Konzertlocation, wie ich finde. Also wenn du mit Moonshot ordentlich feiern möchtest, dann melde dich jetzt. Präsentiert von Star FM, schreiben wir dich natürlich gerne auf die Gästeliste. Stichwort Erntemond. Stichwort Erntemond und du kannst mit dabei sein. 0800 0303 666.
0: Ja, sehr gut. Manchmal funktionieren unsere Gehirne wirklich.
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11: Im Studio Michael Bottlick. Bundesgesundheitsminister Carsten Linnemann will bei den Kindkranktagen zurück zur Vor-Corona-Regelung. Statt 15 soll jedes Elternteil künftig wieder 10 Tage pro Kind und Jahr bekommen. Das berichtet die Augsburger Allgemeine. Aus der SPD kommt deutlicher Widerstand. Zoe Tassovali.
12: Die Corona-Pandemie ist vorbei und die Sonderregeln sollten jetzt laut Linnemann auch wieder auslaufen. Für dieses Jahr bleibt's aber noch bei 15 Tagen pro Elternteil. Alleinerziehende bekommen 30. Die SPD ist gegen eine generelle Kürzung. Sie sei falsch, denn Eltern mit kranken Kindern brauchen genau in solchen Momenten vor allem Zeit und Unterstützung. Anspruch auf Kinderkrankengeld haben gesetzlich Versicherte grundsätzlich, wenn ihr Kind unter 12 ist und sie deshalb nicht arbeiten können. Die Krankenkasse fängt dann einen Großteil des Verdienstausfalls auf.
11: Der ChatGPT-Entwickler OpenAI hat wegen Sicherheitsbedenken die Veröffentlichung eines neuen KI-Modells gestrichen. Unter anderem habe die Software in Tests Nutzer nicht immer ehrlich darüber informiert, welche Aktionen sie unternommen oder nicht unternommen habe. Das berichtet das Wall Street Journal. Tina Eck.
13: Das neue Modell GPT 6.1 Astra sollte schon bald herauskommen, ist aber nun gestoppt. Es hatte zu selbstständig ohne Nutzererlaubnis agiert und über seine Aktionen geschwindelt. Derart eigenmächtiges Vorgehen fortgeschrittener KI hatte in letzter Zeit öfter Sorgen bereitet und für Schlagzeilen gesorgt. KI-Modelle schlichen sich heimlich ins Internet, rekrutierten externe Chatbots oder hackten sich sogar in Computer, Systeme und auf Webseiten anderer Unternehmen.
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11: Bundestrainer Jürgen Klopp hat Kapitän Joshua Kimmich für die nächsten zwei Nations League Spiele erstmal nicht eingeplant. Rekordnationalspieler Lothar Matthäus kritisiert das jetzt in seiner Sky-Kolumne. Kimmich sei auch der Kapitän der neuen Spieler. Die sollten ihn eigentlich kennenlernen dürfen. Soweit das Neueste aus dem Star FM News Center.
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0: Einen wunderschönen guten Morgen Berlin und Brandenburg. Wir schalten nochmal schnell zu Wolfi in sein kleines Kämmerlein, denn der bereitet sich ja schon vor für den Party Rock Mixtape Day morgen von 6 bis 6. Geht's ab Party, bis der Arzt kommt. Und wir hören mal rein. Wolfi, was wird das?
14: Ein fette Party.
0: Na siehste, herzlichen Glückwunsch. Wir schauen aber nochmal auf das Partythermometer. Wie sieht's denn aus?
1: Ja, das zeigt an, 13 Grad in Tegel, in Rummelsburg und in Ahrensfelde. Es wird nochmal ein richtig schöner spätsommerlicher Tag. Heute ordentlich Sonne, Temperaturen von bis zu 25 Grad bekommst du. Und morgen auch nochmal 22 dazu. Ein Mix aus Sonne und Wolken. Und so sieht's auch am Donnerstag aus. Gute Nachrichten zuerst. Höhenkontrolle auf der 100 zwischen Sonnenallee und Dreieck-Neukölln ist beendet. Die Sperrung ist aufgehoben. Trotzdem staut es sich natürlich aktuell rund ums Kreuz Schöneberg in beide Richtungen so 10 bis 15 bis 20 Minuten. Und es hat sich ein Star Ranger gemeldet.
0: Ach ja,
1: Frosty.
0: Der Frosty.
15: Guten Morgen, liebes Star-Fan-Team. Neuhöhner Weg Richtung B1, B5 gab es einen Motorradunfall mit Pkw. Hier staut sich das natürlich dementsprechend. Unfallstelle ist noch nicht gesichert. Bitte fahrt hier vorsichtig. Danke.
1: Und auch aus Potsdam gibt es eine Meldung.
16: Ja, guten Morgen. Ich bin gerade auf der Mittelschnellstraße Potsdam und an der Kreuzung von der Mündung war ein Unfall. Und jetzt staut sich das stadteinwärts bis Horstweg auf. Also das wird sich wahrscheinlich auch nicht so schnell auflösen. Am besten umfahren. Ciao.
1: Dankeschön. Ja, Nutestraße schon einwärts aktuell 20 Minuten mehr. Auch die Hegelallee ist voll. Auch in der Gegenrichtung brauchst du 25 bis 30 Minuten mehr. Am Schragen auf der B2 auch voll. Also eigentlich ist überall in Potsdam auch voll. Plan mehr Zeit ein. Die Blitzer stehen in Heinersdorf, Prenzlauer Promenade, A24 Richtung Hamburg-Höhe, Kremmen und in Brandenburg an der Havel auf der Gördenallee. Bei den Öffis rollt soweit. Wenn du aber noch was entdeckt hast, melde dich gern, nutze die Star Ranger Hotline, ist die 0800 0303666.
0: Vielen Dank Flora, vielen Dank an alle Star Ranger, euch natürlich eine gute Fahrt.
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0: Einen schönen guten Morgen.
1: Morgen.
0: Wolfis Freundin schickt immer mal wieder ein paar Audionachrichten aus Wolfis Kaschemme da raus. Und da klingt so im Moment.
17: Die Monster.
1: Ich hoffe, das ist nicht auf dem Mixtape drauf.
0: Der kleine Oompa Loompa ist in seinem Kämmerlein und bereitet die Party vor für morgen. Schreibt und werket für dein Mixtape morgen von 6 bis 6, 12 Stunden Party, bis der Arzt kommt, bis es uns aus den Fingern blutet. Das wird eine richtig geile Nummer.
1: Bis es kracht. Und damit auch heute der Spaß nicht auf der Strecke bleibt, wird wieder geholfen von Chris.
0: So sieht's aus. 250 Euro liegen nämlich noch drin in der Schatulle der Azteken. 250 hart erbettete Euro, die immer noch ihren Besitzer suchen. Und wen haben wir denn da?
1: Ja, von Haarstylern über Familienauszeiten ist wirklich alles im Lostopf vertreten und wir haben jetzt rausgezogen den Christoph. Christoph braucht ein Dach für seine Enten.
0: Bitte was?
1: Ein Dach für die Enten.
0: Ein Dach für die Enten.
1: Ja. Vielleicht hat er so einen auf der Kirmes so einen Stand.
0: Entenangeln. Ja, wir sind gespannt. wie hieß er? Christoph?
1: Christoph.
0: Christoph, du hast ab jetzt Zeit. Und zwar genau drei Songs, die ich hier zu melden. 0800 03 03 666. In der Zeit hören wir erstmal eine Runde Puddle of Mud und Blurry hier bei Star von Maximum Rock. Und hier guck mal, hier ist nochmal eine Nachricht von Wolfie.

0: liebe Staffenhörer und Hörerinnen natürlich.
1: Ich wollte eigentlich gar kein Interview geben, ich wollte nur mal gucken, ich bin ja ab und zu mal bei Star FM.
2: Und die Fleißigen von der Band.
1: Genau.
2: Aus der Band, die Ärzte.
1: Dankeschön und viel Spaß.
2: Auf Wieder, tschüss.

0: Die Ärzte und Schrei nach Liebe. Song hat immer noch seine Berechtigung heute. Und während Wolfi wahrscheinlich gerade sein Mixtape ordentlich vorbereitet für morgen, denn von 6 bis 6 machen wir Party Hard hier bei StarFM, schmeißen alles raus und spielen nur eure Vorschläge, die ihr uns gesendet habt für sein Mixtape, guckt Flora schon wieder Richtung Album der Woche.
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2: Ja, weil das gefällt mir auch wirklich gut dieses Mal mal wieder. Nothing But Thieves bringen ihr 5. Studioalbum raus, ist letzten Freitag am New Rock Friday rausgekommen, heißt Stray Dogs und ist nicht unterwegs auf Tour geschrieben, sondern sie haben sich wirklich zusammen hingesetzt, haben sich Zeit genommen, haben gesagt, hey, wir nehmen jetzt mal 5 Monate und in der Zeit schreiben wir. Haben dann aufgenommen in den Angelic Studios, da ist auch ihr Debüt entstanden und es geht um die Kraft der Gemeinschaft. Wichtig und richtig. Gehen damit auch auf Tour. Das wird ihre bisher größte Headliner-Tour werden, 2027. UK, Irland, Europa, USA und Kanada stehen auf der Liste. Und apropos live, so soll das Album auch klingen.
3: Als wir uns das erste Mal in unser kleines Studio gesetzt haben, war gleich klar, dass wir alle das Gleiche wollten. Eine Platte machen, die lebendig ist, die rockt und die so sehr nach Liveband in einem Raum klingt wie möglich. Das war von Tag 1 an unser Ziel. Wir wussten noch nicht genau, ob das am Ende funktioniert. Man muss das Album ja erstmal produzieren und ihm sozusagen seine Farben geben. Aber das war unser klar definierter Ausgangspunkt. Wie können wir was entwickeln, das einfängt, was wir live machen und das auf eine Platte packen?
2: Sehr schöner Ansatz, finde ich.
0: Ja. Live spielen Song anhören?
2: Sie, ja, warte kurz. Ich muss Ihnen noch kurz die Termine für Deutschland teilen. Sie kommen nämlich nach Köln, München und Hamburg und zwar Mitte bzw. Ende Januar. Jetzt ist Zeit für einen Song. Der heißt Death in the Backseat vom neuen Album von unserem Album der Woche Nothing But Thieves.
0: Also ich wüsste ja was anderes, was man auf dem Rücksitz machen kann, außer zu sterben. Ja, hallo, wird man ja wohl noch

0: NBT, Nothing But Thieves, hier bei Star von Maxim Rock. Death in the Backseat, eigentlich gar nicht mal so schön, irgendwie tot auf dem Rücksitz zu liegen.
1: Nee, also,
0: wirst du da was Besseres zum Beispiel? Könnte man Party machen? Party hart auf dem Rücksitz, morgen geht's weiter. Da machen wir nämlich richtig. Mit Wolfies Mixtape. Wenn du mehr zum Album der Woche hören willst, dann in Star FM at Work oder auch in deiner Star FM Rush Hour.
2: Und denk daran, du kannst natürlich das Album auch gewinnen. Ein physisches, echtes Album noch. Nicht zum Download, sondern zum in der Hand halten.
0: Das hier interessiert mehr.

0: wunderschönen guten Morgen.
1: Morgen.
0: Star FM Breakfast Club ist an. Heute nur Chris und Flo, denn Wolfi, der sitzt zu Hause, macht Party.
1: So sitzt er gerade.
0: Ja, beziehungsweise bereitet sich auf die Party morgen vor, stellt für dich das Mixtape zusammen mit allen Wünschen, die du eingereicht hast. Aber das mag die Stimmung hier im Studio nicht trüben, denn Chris hilft wieder.
1: Ja, aber ich glaube, der Christoph, der macht auch eine richtig dicke Party gleich, denn den habe ich nämlich in der Leitung. Einen wunderschönen guten Morgen, Christoph.
2: Guten Morgen alle zusammen. Hi.
1: Wie ist dein Partyfaktor im Moment?
2: Ja, auf höchster Stimmung. Ich bin happy.
0: Stimmungsbarometer.
1: Ja,
0: das
1: sollen wir gleich mal sehen. Denn ich sehe, du brauchst ein Dach für Enten, für deine Enten. Die Frage ist, was wird es denn für ein Dach, beziehungsweise was kostet dich denn so ein Dach?
2: Ja, das ganze Projekt ist ein bisschen teurer geworden, als ich dachte, mit diesem ganzen Gehege. Wenn man die Sicherheit bedenkt und alles, was so mit dazugehört, und das Dach alleine hat mich so um die 300 € würde ich sagen, gekostet.
1: Okay. Und jetzt haben wir noch 250 € im Pott und du kannst jetzt natürlich überlegen, nimmst du die ganzen 250 €, nimmst du vielleicht auch nur 150 € und sagst, pass auf, dann können wir noch ein Projekt realisieren, beziehungsweise unterstützen. Du darfst da entscheiden jetzt. Was machst du denn?
2: Ich gönne ja eigentlich jeden Star FM-Hörer und finde auch alle Projekte cool. Da jetzt mein Projekt aber schon weit über die 800 € gegangen ist, ja, würde ich mich für die gesamten 250 entscheiden.
1: An deiner Stelle hätte ich das auch gemacht.
0: Alles für die Enten.
1: Ah, ja, genau, alles für die Enten. Dann würde ich sagen, da reden wir nicht lange drüber. Christoph, 250 € bekommst du von mir. Du musst mir aber noch sagen, um was für Enten, sind ganz normale Enten oder hast du irgendwelche Special Flugenten da oder Laufenten oder sowas?
2: Laufenten sind das.
0: Geil.
1: Ah, guck an.
0: Die essen Schnecken, ne?
2: Wie bitte?
0: Die essen die Schnecken im Garten, oder?
2: Ja, genau. Die helfen mir bei der Gartenpflege, machen die Schnecken weg, düngen den Rasen, legen Eier.
1: Und sind am Weihnachten auf dem Tisch.
0: Oh nein.
2: Dann kriege ich Ärger mit meinen Kids.
0: Sehr gut.
1: Okay, dann wollen wir, dass es den Enten natürlich gut geht, dass sie ein ordentliches Dach haben. 250 € zur Anzahlung und zur Unterstützung von mir für dich. Und dann ganz viel Spaß und liebe Grüße an die Enten.
2: Das ist super cool, Leute. Ich freue mich wirklich.
1: Sehr, sehr gerne.
0: Sehr gut. Und du hast natürlich die Chance. Vielleicht macht Chris nochmal einen Taui locker diese Woche.
1: Ich wollte gerade sagen, weil das wart ihr jetzt erstmal, ne?
0: Also für heute ist voll. Also
1: ausgeschöpft die Moneten. Aber ich denke, ihr kriegt da bestimmt noch was hin. Und zwinker, zwinker, auch der Freitag wird natürlich wieder kommen.
0: Na klar.
1: Freitag, Freitag, Hashtag hier. Von daher immer schön dranbleiben, immer schön Star für Maximum Rock hören.
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10: Im Studio Michael Bottlick. Wer kein Smartphone hat, der zahlt bei Lidl deutlich mehr. Der Verbraucherzentrale Bundesverband klagt deswegen gegen die Rabatt-App Lidl Plus, weil ältere, behinderte und jüngere Menschen sie oft gar nicht nutzen können und so auf ihre Rabatte verzichten müssen. Heute könnte das Oberlandesgericht Brandenburg dazu urteilen. Bei ähnlichen Klagen gegen Netto und Penny hatten die Kunden verloren. Aus Angst vor digitaler Gewalt ziehen sich viele Frauen aus dem Netz zurück. Laut einer Umfrage im Auftrag des Deutschen Frauenrats schränken 2/3 ihr Online-Verhalten deshalb ein. Bei den 18- bis 39-jährigen Frauen sind es sogar 76%.
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10: Musiklegende Rod Stewart hört auf. Nach über 60 Jahren auf der Bühne soll es im kommenden Jahr eine letzte große Abschiedstournee geben, die den 81-Jährigen auch noch einmal nach Deutschland führt. Der Vorverkauf für die Konzerte in Berlin, München, Hannover und Düsseldorf startet morgen. Soweit die StarFM-Schlagzeilen. Ausführliche Nachrichten bei StarFM wieder in einer halben Stunde.
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1: Einen wunderschönen guten Morgen, Berlin und Brandenburg. Wolfi sitzt in seinem Kämmerlein, bereitet die Party-Playlist für morgen vor. Von 6 bis 6, 12 Stunden Party nonstop, ohne andere.

0: 13 bis 14 Grad die aktuellen Temperaturen heute an diesem sehr spätsommerlichen Tag mit viel Sonne. Bis zu 25 Grad gibt's heute und morgen auch nochmal schön mit bis zu 22 Grad. Star Ranger Frosty hat einen Unfall gemeldet. Neuhöhenloher Weg Richtung B1-B5 mit Motorrad. Hier bitte vorsichtig sein und es staut sich. Außerdem bitte vorsichtig an 9 Richtung Berlin zwischen Beelitz-Hallstätten und Dreieck-Potsdam hat es einen Unfall gegeben. Ist auch noch nicht gut abgesichert. Also hier bitte vorsichtig sein und in Potsdam-Berliner Straße nach dem Unfall auf jeden Fall immer noch mehr Zeit einplanen. Nutestraße ist voll, Kurfürstenstraße ist voll, Jägerallee ist voll, Alleestraße, also überall gut 20 bis 25 Minuten mehr einplanen. Geblitzt wird hier in Neukölln auf der Lahnstraße, 113 Höhe Waltersdorfer Dreieck und in Falkensee auf dem Havelländer Weg. Nichts Neues bei den Öffis. Wenn du aber noch was entdeckt hast, nutze die Star Ranger Hotline, das ist die 0800 0303 666.
1: Vielen Dank, Flora, vielen Dank an alle Star Ranger und wir machen weiter mit einem guten Rockblock, unter anderem Aerosmith am Start. Vorher aber noch, nein, du hörst im Hintergrund Muse.
0: Yeah!
1: Uprising hier bei Star für Maximum Rock. Und Wolfi bestimmt auch, der ist bestimmt gerade voll im Party-Rock-Mixtape und denken so, Muse fehlt aber noch.

0: Einen wunderschönen guten Morgen, liebes Stuff-M-Team. Ja, ist eigentlich super schade, dass schon wieder der Skywalker in den Fokus gerät. Mein Sohn ist ein absoluter Mando- und Grogu-Fan und hat mich immer gefragt, Mama, wie geht's denn mit Grogu weiter? Und eigentlich wäre das so cool, wenn Grogu irgendwie noch ein bisschen mehr Input bekommen würde. Ne? Weil immer diese Diskussion, ist Grogu jetzt Yoda oder ist es eine Abstammung von dem Volk von Yoda oder wo gehört Grogu hin? Das kann keiner beantworten.
1: Ja, danke Viviana. Der 10. Star Wars Teil soll in die Kinos kommen. Jetzt gibt es mittlerweile auch schon einen Regisseur. John Watts wird das Ganze übernehmen. Hat jetzt zum Beispiel auch schon Spider-Man No Way Home gedreht, war auch mit dabei und hat die Star Wars Starfighter schon mitgedreht. Also ist bekannt im Star Wars Universum und man muss sagen, Viviana, dieser Mandalorian featuring Grogu Film, der jetzt im Kino war, ist ein bisschen gefloppt. Der konnte die Erwartung nicht erfüllen. Viele mochten natürlich die Serie und es ist natürlich nicht Yoda. Spielt ja alles irgendwie ein bisschen später, von daher ist das alles, da war Yoda schon längst ad acta gelegt. Ja, aber auf jeden Fall wird es wahrscheinlich vom gleichen Volk sein. Aber es gibt so viele andere Charaktere, die man einfach hätte noch nehmen können.
2: Ja, Peter hat sich noch gemeldet, hat gesagt, man könnte auch einfach eine ganz neue Nebenstory aufmachen von irgendeinem Händler oder Abenteurer, der einfach sein Ding macht, während um ihn herum die bekannten Ereignisse stattfinden. Auch nicht schlecht.
1: Könnte man auch. Komplett was anderes machen. Man könnte die Ahsoka-Serie weitermachen. Man könnte aber auch über irgendwelche anderen Sachen, die in dem ganzen Universum gespielt haben, irgendwelche Serien machen. Aber man hat sich dafür entschieden, dass Rey wiederkommt und das Versprechen von Luke Skywalker oder an Luke Skywalker sozusagen wahr macht und einen neuen Jedi-Orden gründet. It is what it is, müssen wir uns damit abfinden, wa?
2: Und wir freuen uns auf das Versprechen von Wolfie morgen. Es ist nämlich Zeit für Party.
1: Party.
2: Und der nächste
1: oder
2: Song,
1: wie er sagen würde,
3: Party.
2: Und beim nächsten Song könnte ich mir vorstellen, und ich weiß auch, dass es einige Hörer gab, denen den eingeschickt haben, Limp Bizkit, My Way, könnte ich mir doch vorstellen, dass Wolf ihn auch mit reinnimmt. Morgen feiern, bis der Arzt kommt. Nichts bleibt mehr übrig aus den eigentlichen Sendungen. Ja. Es geht nur um Party, Party, Party.
1: Mit Partyhütchen. Und hier so Trompete.
2: Ich freue mich schon auf deinen Tanzmoves.
1: Tja, musst du sehen. Ich mach hier unterm Lambada, hier unterm Besenstiel und so.

0: So, hört sich's an, gerade bei Wolfi, denn der ist gerade dabei, die Playlist für morgens vorzubereiten, das Party-Mixtape. Wir spielen's von 6 bis 6, 12 Stunden lang, ohne irgendwelchen anderen Schnicki-Schnacki. Einfach nur gute Laune Partymusik. Du hast die Vorschläge dazu gegeben und Wolfi baut sie gerade alle zusammen. Und da wird's dann natürlich ordentlich abgehen. Ordentlich geht's auch hier ab, denn heute heißt es nicht W oder C, nicht C oder F, nein, heute heißt es
1: F oder F.
0: Dieser Jingle wurde von KI erstellt und uns von einem Hörer zur Verfügung gestellt, weil wir keinen eigentlichen Jingle hatten. Und ich muss sagen, ich finde dieses
1: F oder F
0: schon ziemlich witzig, muss ich sagen.
2: Ist geil, auf jeden Fall.
0: Heute geht es um Workout-Songs, denn es hat sich ein Hörer gemeldet, der gesagt hat, mach doch mal eine Workout-Playlist. Und mit Workouts kennt sich Flora denn, wenn denn aus. Und du hast ja dann ein paar Songs rausgesucht, ne?
2: Ja, ich habe einen kleinen Auszug aus meiner persönlichen Workout-Playlist mitgebracht. Der erste, den ich ins Rennen schicke, kommt von No Doubt aus dem Jahr 1995, Just a Girl. Eher für den Anfang des Workouts gedacht, wenn man noch ein bisschen mehr Power hat.
0: Ja, und Nicole ist übrigens auch Feuer und Flamme.
3: Guten Morgen, ihr zwei. Heute geht meine Stimme ganz klar an F1, No Doubt mit Just a Girl, weil ich das Lied einfach total gerne mag. No Doubt waren eines meiner ersten Konzerte in den 90ern. Ist einfach super. Wenn es dann Flora 2 wird, dann höre ich das auch gerne, weil Bring Me the Horizon mag ich auch gerne. Und da freue ich mich schon auf Rock im Park 2027. Da sind die ja dabei. Ich wünsche euch einen schönen sonnigen Dienstag. Viele Grüße, die Nicole.
2: Danke. Das ist Song Nummer 2, F2, der zur Wahl steht. Bring Me the Horizon, Can You Feel My Heart? Das frage ich mich am Ende meines Workouts auch manchmal, ob es denn noch schlägt. Und dafür eignet es sich auch hervorragend. Also du hast die Wahl, stimm ab, welchen Song möchtest du hören? 0800 0303 666.
0: Wie steht's denn im Moment?
2: Bring Me the Horizon hat ein bisschen die Nase vorn.
0: Na denn, du kannst auch am Rad drehen, wie Wolfi. Denn Maya macht nämlich morgen sein Party Rock Mixtape von 6 bis 6, 12 Stunden. Party, bis der Arzt kommt.
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17: Im Studio Michael Bottlick. In 2 Tagen ab Donnerstag dürfen in Berlin wieder Bäume gefällt werden und der BUND will genau hinschauen. Der Umweltverband schaltet dafür wieder eine Baumschutz-Hotline. Mehr von Jan Seifert.
18: Wer den Verdacht hat, dass in seiner Nachbarschaft ein Baum voreilig fallen soll, kann sich dort melden. Der Naturschutzbund will dann klären, ob die Fällung überhaupt zulässig ist. Wenn es Zweifel gibt, muss die Säge ruhen. Beispielsweise in der Ollenhauer Straße in Reinickendorf, in der Torstraße in Mitte und im Lichtenberger Ilsekiez hat der BUND einen Sägenstopp erstmal durchsetzen können. Zwischen März und September sind Baumfällungen außerhalb des Waldes ganz und gar verboten.
17: Der Deutsche Pflegerat hat die schwarz-rote Koalition aufgefordert, die bisherigen Pläne für ihre Pflegereform umfassend zu überarbeiten. Besonders kritisch seien die höheren Hürden beim Zugang zu Pflegegraden und die geplante Streichung des Entlastungsbetrags beim Pflegegrad 1. Das sagte Verbandspräsidentin Christine Vogler dem Redaktionsnetzwerk Deutschland. Uli Reitinger.
19: Menschen mit Pflegegrad 1 klagen nur über verhältnismäßig geringe Einschränkungen im Alltag. Trotzdem bekommen auch sie einen Entlastungsbeitrag von knapp 1.600 Euro im Jahr. Der Pflegerat kritisiert aber nicht nur die geplante Abschaffung dieser Entlastung, sondern er beklagt auch Einschnitte bei der Bezahlung der Pflegekräfte. Das gefährdet die Versorgung, heißt es. CDU-Gesundheitsminister Linnemann will die Pflegereform eigentlich morgen ins Kabinett einbringen, aber die SPD kritisiert die Pläne als reines Kürzungspaket und droht mit Blockade.
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17: Die kleine Hertha trifft auf die große. Heute Abend ist Hertha BSC zu Gast beim Namensvetter Hertha Zehlendorf. Anstoß auf dem Ernst-Reuter-Sportfeld ist um 18 Uhr. Karten gibt es noch an der Abendkasse und Hertha streamt das Spiel auf YouTube. Soweit das Neueste aus dem Star FM News Center.
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0: Schönen guten Morgen Berlin und Brandenburg. Morgen. Wolfi ist ordentlich am Start, der ist ordentlich am Ackern, denn morgen ist es soweit, sein Party Mix Rock Tape geht on air von 6 bis 6, 12 Stunden Party nonstop, bis der Arzt anruft und sagt, jetzt ist aber gut.
2: Jetzt ist aber Schluss. Aber erstmal.
0: Bis dahin müssen wir auch noch auf die Temperaturen achten.
2: So, heute wird nämlich noch gecheckt. 15 Grad haben wir aktuell in Pankow und Rummelsburg. Felden hat 14 und Höchstwerte heute 25 Grad. Ordentlich Sonne ist angesagt morgen auch. Da kommen aber einige kleine Wolken mit dazu. Das Ganze bei maximal 22 Grad. Es hat sich ein Star Ranger gemeldet.
22: Ich wollte euch ein kleines Verkehrshindernis melden. Und zwar zwischen Dreieck Pankow, also nördlicher Berliner Ring, Dreieck Pankow Richtung Dreieck Oranienburg oder Kreuz Oranienburg zwischen Dreieck Pankow und Mühlenbeck. Da hat ein LKW wohl irgendwie eine Panne. Stehen auch schon so ein paar Hilfskräfte da, aber dahinter staut sich das schon langsam.
2: Vielen Dank fürs Weitergeben. Dementsprechend auch an der Abfahrt da oben, die B2 stadteinwärts in Malchow, staut es sich auch. Und bitte vorsichtig, südlicher Ring zwischen Richtung Dreieck Spree aus, zwischen Schönefelder Kreuz und Königs Wusterhausen hat es einen Unfall gegeben. Hier ist der rechte Fahrstreifen gesperrt. Und immer noch gibt es Behinderungen nach dem Unfall in Potsdam. Eigentlich ist ganz Potsdam bestaut aktuell. Blitzer stehen in Lichtenberg-Landsberger Allee, A24 Höhe Kremmen Richtung Hamburg und in Brandenburg an der Havel auf der Gördenallee. Wegen eines Polizeieinsatzes am Flughafen BER gibt es bei der S85 und S9 Verspätungen und Ausfälle. Wenn du auch noch was hast, dann melde dich gern. Star Ranger Hotline ist die 0800 0303 666.
0: Vielen Dank Flora, vielen Dank an alle Star Ranger. Euch natürlich eine gute Fahrt.
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0: So sieht's aus. Wolfi nicht da, der ist zu Hause. Der bereitet seinen Party Rock Mix für morgen vor. Have a party with me. Ja, so sitzt er zu Hause und freut sich, denn morgen von 6 bis 6 geht's los.
2: Und auch die Schatulle der Azteken ist wie nach einer ausgelaugten Partynacht leer und fertig. Ja. Nix mehr drin, alle Moneten rausstibitzt, aber ich bin mir sicher, Chris macht da nochmal was klar für dich.
0: Ja, aber wir werden trotzdem noch jemanden glücklich machen. Mehr dazu in gut 15 Minuten, denn ist nämlich die Sabine bei uns im Studio. Und Sabine ist ja Head of Sales und Marketing, Hashtag Firmenpush. Oh, ich sag's nur, wir machen weiter mit guter Musik. Him hätten wir jetzt hier nämlich, The Wings of a Butterfly, hier bei Star von Maxi Mock. Schönen guten Morgen.
2: Morgen.

0: Das waren Faith No More und Ashes to Ashes hier bei Starfam Maximum Rock. Und Wolfi sitzt zu Hause, bastelt an seiner Party-Playlist, währenddessen er mit Partyhütchen irgendwie durch die Gegend springt. Morgen von 6 bis 6 geht's los, Party bis der Arzt kommt. Ja, wir sind alle am Start und werden gute Musik haben, aber jetzt sind wir erstmal nicht mehr alleine im Studio.
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0: Der Sabine vom Verkauf ist am Start. Einen wunderschönen guten Morgen.
2: Guten Morgen.
0: Hallo. Das hat natürlich alles einen Grund, denn unser Star im Firmenpush geht in die nächste Runde. Wir haben wieder ein wunderbares Werbepaket im Wert von 40.000 Euro am Start. Und gucken dich jetzt natürlich an, weil du bist die Schirmherrin sozusagen davon. Und sagst uns mal, wen es diesmal getroffen hat.
2: Ja, wir haben ja schon zwei Firmen ausgewählt. Einmal aus Nürnberg, einmal aus Berlin. Jetzt verschlägt es uns tatsächlich nach Hamburg.
0: Ach, wie schön.
2: Ja, eine ganz, ganz tolle Firma von Moritz und Andi tatsächlich. Und die nennt sich Have Hope.
3: Have Hope.
2: Und
3: wie
2: was, Wahl. Und was könnte sich da jetzt... Sich? Genau.
0: Have Hope. Die machen...
3: Windeln.
0: Nein, die kümmern sich da... Die machen Sardinen.
3: Sardinenöl. Ich glaube auch irgendwas mit Wasser und so wegen dem Hamburg und das Meer und...
2: Komplett daneben. Aber eigentlich gucke ich da eher in deine Richtung, Flora, denn das könnte dich tatsächlich sehr interessieren.
0: Aha. Laufschuhe.
2: Es hat was mit Laufen zu tun. Aha.
0: Oder vielleicht aber auch irgendwelche Bandagen für gebrochene Knie.
3: Das wäre gut.
2: Fast. Also Have Hope macht da richtig Sinn. Nee, es geht tatsächlich um das essentiell Wichtigste und da wart ihr jetzt mit Wasser und Hamburg gar nicht so weit weg. Was braucht man denn, wenn man läuft?
3: Was zu trinken.
2: So nämlich.
3: Ah.
2: Und deswegen, die machen ganz, ganz tolle Wasserflaschen.
0: Bier. Ach so.
2: Wasserflaschen. Ja. In einem ganz tollen Design, denn da spielt das Thema Hardcore und Subkultur auch tatsächlich eine große Rolle. Vor allem, wenn es ums Design geht. Also ich würde sagen, wird auf jeden Fall ganz, ganz cool, mit denen zusammen eine schöne Kampagne auszuarbeiten.
3: Das passt ja wie Faust aufs Auge, hör mal.
0: Vielen Dank, Sabine. Wollen wir mal gucken, ob wir einen der beiden jetzt gleich mal ans Telefon rankriegen, damit wir die frohe Botschaft kundtun können.
3: Sehr gut.
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0: Dienstagmorgen, du hörst den Breakfast Club bei dem wohl besten Radiosender, den es überhaupt gibt. Eben gerade vor nicht allzu langer Zeit haben wir mit Sabine aus der Marketingabteilung gesprochen. Es geht hier um...
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0: Und sie hatte uns von Moritz
2: und Have Hope.
0: Und Have Hope. Und wir haben gesagt, ne, pass mal auf, den rufen wir doch jetzt gleich mal an. Und er ist auch in der Leitung. Hallo Moritz.
3: Hallo, hi, danke für den Anruf.
0: Ja, wir haben zu danken. Ja, schön, dass du Zeit für uns findest. Have Hope heißt das Unternehmen, wo du arbeitest. Was du, hast du das mitgegründet?
3: Ich habe das mit meiner Frau zusammen gegründet, tatsächlich.
0: Ja, perfekte Munde.
3: Vor 9 Wochen jetzt.
0: Ach, das ist ja noch ganz frisch.
2: Noch, wow.
0: Ja, ja. Da ist ja mega gut. Und ich kann dir mal eine frohe Botschaft kundtun. Du hast es geschafft. Du bekommst von uns den Firmenpush. Nach nur 9 Wochen bekommst du 40.000 Euro Werbekampagne von uns.
3: Mega, vielen Dank. Geil.
0: So, und für alle Leute da draußen, erklär doch mal Have Hope. Was macht ihr überhaupt richtig?
3: Genau, wir sind ein junges Startup aus Hamburg und wir haben uns gedacht, im Laufsport gibt es diese Ultraleichtflaschen und Becher oder auch zum Wandern und für Megamarsch und die gab es immer nur in Blau und wir haben gesagt, ey, das muss doch irgendwie cooler gehen und wir kommen beide so aus dem Rock- und Metal-Bereich und haben gesagt, ey, lass doch mal was Cooles, Alternatives machen und haben einfach neben dem Job ja ein paar Bekannten gesucht, haben jemanden gefunden und nach einem Jahr sind wir dann an den Start gegangen und ja, Wahnsinn, ich bin ganz aufgeregt. Also wir machen einfach ganz, ganz tolle und individuelle Produkte, wirklich mit Herz. Und wir waren jetzt auch das allererste Mal mit dem Stand beim Berlin-Marathon am Wochenende.
2: Geil.
3: Und hatten super Feedback und das macht einfach Spaß. Und das ist natürlich jetzt einfach mega.
2: Ich als Läuferin bin natürlich auch erquickt, weil, wie du schon sagst, sonst immer nur diese blöden blauen Flaschen, super unstylisch. Ich habe bei euch auf der Website mal geguckt, sieht super cool aus, besonders die mit dem Leo-Muster und der pinken Schrift drauf, gefällt mir sehr gut. Und sag mal, wofür braucht ihr den Bonus, wofür nutzt ihr ihn, warum habt ihr euch angemeldet?
3: Ja klar, als kleines Unternehmen ist es schwierig, es ist zwar eine große Bubble, aber ich dachte, wir haben viel Reichweite, wir haben nicht so das super große Budget, wir haben zwar eine Innovationsförderung vom Land Hamburg bekommen, aber einfach um das zu vertreiben und Menschen zu erreichen und auch einfach vielleicht Menschen für den Sport zu begeistern, weil man jetzt mit so coolen Produkten rausgehen kann und damit auch einfach ja seinen Lifestyle auch im Sport zeigen kann, dass man zeigt, wer man ist und was man auch für coole Musik hört.
0: Ja, das klingt für mich alles nach einem totalen Plan. Wir werden im Laufe der nächsten Zeit auch auf jeden Fall noch mehr von euch hören. Jetzt würde ich erstmal sagen, erstmal verdauen, erstmal sacken, kleine Picolöhrchen aufmachen und dann werden wir von euch hören, okay?
3: Alles klar, danke.
0: Sehr gut, gerne. Moritz von Have Hope, wir werden heute, beziehungsweise in den nächsten Tagen, wie gesagt, mehr mit Ihnen zu tun haben und werden mal gucken, was wir da so werbetechnisch alles machen können.
2: Richtig, richtig gut.
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11: Im Studio Michael Bottlick.
9: Wer kein Smartphone hat, der zahlt bei Lidl deutlich mehr. Der Verbraucherzentrale Bundesverband klagt deswegen gegen die Rabatt-App Lidl Plus, weil ältere, behinderte und jüngere Menschen sie oft gar nicht nutzen können und so auf ihre Rabatte verzichten müssen. Heute könnte das Oberlandesgericht Brandenburg dazu urteilen. Bei ähnlichen Klagen gegen Netto und Penny hatten die Kunden verloren. Aus Angst vor digitaler Gewalt ziehen sich viele Frauen aus dem Netz zurück. Laut einer Umfrage im Auftrag des Deutschen Frauenrats schränken 2/3 ihr Online-Verhalten deshalb ein. Bei den 18- bis 39-jährigen Frauen sind es sogar 76%.
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9: Musiklegende Rod Stewart hört auf. Nach über 60 Jahren auf der Bühne soll es im kommenden Jahr eine letzte große Abschiedstournee geben, die den 81-Jährigen auch noch einmal nach Deutschland führt. Der Vorverkauf für die Konzerte in Berlin, München, Hannover und Düsseldorf startet morgen. Soweit die Star FM Schlagzeilen. Ausführliche Nachrichten bei Star FM wieder in einer halben Stunde.
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0: Schönen guten Morgen. Guten Morgen Berlin und Brandenburg. Morgen. Schön, dass ihr hier seid bei Star FM. Maximum Rock Breakfast Club am Start. Bis auf Wolfi, der ist ja in seinem kleinen Kämmerlein bereitet den Party Mixtape Marathon vor sozusagen. Von 6 bis 6, 12 Stunden lang. Morgen gibt's Party Rock ohne Ende. Wir schmeißen alles andere, alles was unwichtig ist, komplett raus und konzentrieren uns rein auf dieses Mixtape. Das wird legen, weil das kommt gleich.
2: Der. Vielen Dank. Wir schauen aufs Thermometer heute nochmal. 16 Grad, die aktuellen Temperaturen. Es ist schon richtig schön sonnig draußen und so zieht es sich auch durch den Tag. 25 Grad werden wir heute erreichen und morgen werden es 22 Grad. Mal ab und an noch eine kleine Wolke dabei, genauso wie übermorgen am Donnerstag. Die Vanessa hat sich gemeldet. In Potsdam sei die Straße wieder frei. Die Nutestraße hat sich bei mir auch abgebaut, der Stau. Allerdings auf der B1 Friedrich-List-Straße noch ein bisschen mehr Zeit einplanen. Da sind es aktuell eine Viertelstunde, die du noch mehr mitnehmen musst. Ansonsten die üblichen Verdächtigen, da bist du mit 5 bis 10 Minuten durch. Blitzer stehen in Lichtenberg auf

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1: Ein Typ kommt zu mir und fragt, was ist Punk? Also trete ich eine Mülltonne um und sage, das ist Punk.
2: Billy Joe Armstrong, Green Day.

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0: 3 Days Grace, Kill Me Fast hier bei Starfam Maximum Rock und ich bin gespannt, ich werde gleich mal zu Wolfi schalten, beziehungsweise mal gucken, was der so macht. Der ist ja den ganzen Tag schon damit beschäftigt, sein Party Rock Mixtape on Air zu bringen, beziehungsweise eine Playlist zu packen. Morgen von 6 bis 6 geht's los, Party nonstop, alles fliegt raus, nur die gute Laune Musik bleibt und ich bin mal gespannt, was er da so anzubieten hat und vor allen Dingen bin ich jetzt auch auf das hier gespannt.
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0: Dieser Jingle wurde von KI erstellt und uns freundlicherweise von einem Hörer zur Verfügung gestellt.
2: Ja, und nachdem ein Hörer auch den Wunsch geäußert hat, dass wir mal eine Workout-Playlist zusammenstellen, habe ich heute einen kleinen Ausschnitt aus meiner Workout-Playlist gegeben und habe dir zwei Songs zur Auswahl gestellt. Und ich würde sagen, wir hören mal rein, stellvertretend, was die Hörer, wofür sie sich entschieden haben.
3: Guten Morgen, ihr beiden Hübschen, der Mobby hier. Ich würde gerne abstimmen für F oder F. Ich finde beide Songs mega, gerade No Doped. Die hört man so selten eigentlich, muss ich sagen. Aber Bring Me The Horizon ist einfach ein richtiger Banger und deshalb bin ich für F2 auf die Hoffnung, dass ich den Banger nachher auch hören darf. Bis denn!
0: Darfst du auf jeden Fall hier für euch der Rauschmeister des Tages, Bring Me The Horizon, Can You Feel My Heart, hier bei Star von Maximum Rock. Schönen guten Morgen.

0: Dein Rauschmeißer an diesem Dienstagmorgen, Bring Me the Horizon, Can You Feel My Heart? Übrigens auch offizielle Headliner, ne, bei Rock am Ring, Rock am Park im nächsten Jahr, Bring Me the Horizon und Can You Feel My Heart. Auf jeden Fall einer meiner persönlichen Favorites von ihnen und auch immer auf all meinen Sportplaylists zu finden.
1: Darfst übrigens auch nicht Nothing But Thieves vergessen, nicht schon wieder.
0: Sorry, Flora. Stimmt, die spielen auch bei Rock im Park.
1: Unser Album der Woche ebenfalls bei Rock im Park. Bin mal gespannt, welche Bands von den beiden oder ob es die beiden eventuell auch in Wolfies Party Rock Mixtape geschafft haben. Das werden wir morgen erfahren, denn morgen ab 6 Uhr geht's los. Party Hard, das Ganze bis 18 Uhr und Wolfi wird den kompletten Tag durchsenden, die arme Maus.
0: Wirklich, ey.
1: Mit unterschiedlichen Co-Moderatoren. Wir hören uns natürlich trotzdem um 6 und dann so leichte Top 500 Vibes irgendwie, wenn Wolfi mit seinem Party Rock Mixtape, das du ja mitbestimmt hast, um die Ecke kommt. Also Freunde, bis morgen.
0: Bis morgen zum

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8: Im Studio Michael Bottlick. Bundesgesundheitsminister Carsten Linnemann will bei den Kindkranktagen zurück zur Vor-Corona-Regelung. Statt 15 soll jedes Elternteil künftig wieder 10 Tage pro Kind und Jahr bekommen. Das berichtet die Augsburger Allgemeine. Aus der SPD kommt deutlicher Widerstand. Zoe Tassovali.
9: Die Corona-Pandemie ist vorbei und die Sonderregeln sollten jetzt laut Linnemann auch wieder auslaufen. Für dieses Jahr bleibt's aber noch bei 15 Tagen pro Elternteil. Alleinerziehende bekommen 30. Die SPD ist gegen eine generelle Kürzung. Sie sei falsch, denn Eltern mit kranken Kindern brauchen genau in solchen Momenten vor allem Zeit und Unterstützung. Anspruch auf Kinderkrankengeld haben gesetzlich Versicherte grundsätzlich, wenn ihr Kind unter 12 ist und sie deshalb nicht arbeiten können. Die Krankenkasse fängt dann einen Großteil des Verdienstausfalls auf.
8: Die hohen Spritpreise machen das Laden von Elektroautos offenbar attraktiver. Mehrere große Betreiber melden, dass ihre öffentlichen Ladesäulen stärker genutzt werden als noch vor einem Jahr. Eng wird es trotzdem meistens nicht, denn gleichzeitig belegt ist nur ein kleiner Teil der Ladepunkte. Thomas Bleskin berichtet.
10: Für E-Autofahrer heißt das, an öffentlichen Säulen ist zwar mehr los, aber freie Plätze gibt es in der Regel noch genug. Vattenfall und EWE melden seit Jahresbeginn deutlich mehr geladenen Strom. Auch ENBW, E.ON und Aral sehen eine steigende Nutzung. Als Gründe nennen die Betreiber vor allem mehr Elektroautos auf den Straßen und die hohen Kraftstoffpreise. Der Energieverband BDEW kommt trotzdem auf gerade einmal 12% der Ladesäulen, die im Schnitt gleichzeitig belegt sind.
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8: Bundestrainer Jürgen Klopp hat Kapitän Joshua Kimmich für die nächsten zwei Nations League Spiele erstmal nicht eingeplant. Rekordnationalspieler Lothar Matthäus kritisiert das jetzt in seiner Sky-Kolumne. Kimmich sei auch der Kapitän der neuen Spieler. Die sollten ihn eigentlich kennenlernen dürfen. Soweit das Neueste aus dem StarFM News Center.
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11: Guten Morgen, Berlin-Brandenburg. An diesem Dienstag aktuell zwischen 14 und 15 Grad haben wir in Grunewald, in Zeuthen, auch in Marzahn. Heute wird es nochmal ein schöner Tag, maximal 25 Grad mit viel Sonne am Nachmittag. Morgen gibt es einen Mix aus Sonne und Wolken bei maximal 22 Grad. Übermorgen am Donnerstag bleibt es ja recht ähnlich. Auf den Straßen auch noch nicht allzu viel los. Wie immer ein bisschen mehr Zeit auf unserem Stadtring einplanen. Rund ums Kreuz Schöneberg um die 10 bis 15 Minuten mehr. Ansonsten ein bisschen Stop and Go auf der AWUS statt Einwärtshöhe 3 Linden aktuell um die 10 Minuten mehr. Es wird geblitzt in Moabit, Altmoabit, dann in Rummelsburg auf der Hauptstraße, auf der A24 Richtung Hamburg Höhe Kremmen und noch ein Blitzer in Rüdersdorf, Grüne Linde. Bei den Öffis sieht's gut aus, da habe ich keine aktuellen Meldungen für dich. Aber vielleicht hast du noch was gesehen, einen Stau, einen Blitzer. Dann melde dich gerne kostenlos per Sprachnachricht einfach an die 0800 0303 666 und hab eine gute Fahrt.
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11: Hä? Was ist das denn hier? Ja, hier im Studio, ich sehe gerade, liegt noch das Party-Equipment von Flo und Chris. Die haben sich schon mal vorbereitet auf den großen Partytag morgen am Mittwoch hier bei Star FM Maximum Rock. Denn Wolfi, der hat ja ein Party-Mixtape zusammengezimmert und wir feiern morgen diese Party hier den ganzen Tag von 6 bis 6. Also sei schön dabei und wenn du noch einen schönen Party-Song-Vorschlag hast, dann immer her damit als Sprachnachricht an die 0800 0303 666. Ich bin A, wünsche dir einen schönen Dienstag. Heute ist auch schon eine kleine Party angesagt. Ich habe auf jeden Fall Maximum Rock für dich. Gleich Creed, Wonder's Breath, Korn mit dabei, Freak on a Leash und hier sind Fall Out Boy mit Dance Dance. Also tanz dich in den Dienstag.

0: Stuff im Maximum Rock am Dienstag hier in deiner At-Work-Show. Und Flora, ich muss ein Hühnchen mit dir rupfen. Sag mal, was haben du und Chris hier im Studio veranstaltet? Habt ihr schon mal so eine kleine Pre-Party gefeiert? Oder ich sehe hier Luftballons, ich sehe hier Tröten, ich sehe hier irgendwelche Rasseln
1: liegen. Vergiss nicht die Luftschlangen.
0: Ja, also es sieht hier aus im Studio. Was ist passiert?
1: Wir haben gedacht, wenn morgen Wolfis Party-Mixtape an den Start geht, dann müssen wir die Hörer schon mal ein bisschen mit Stimmung vorbereiten. Ich meine, wir freuen uns auch. Ich glaube, das wird einfach ein großes Partyfest. Da freuen wir uns.
0: Genau, ein dicke Party. So. Aber ihr habt auch heute dicke Kohle rausgehauen.
1: Auch
0: wieder
1: das.
0: Bei Chris hilft.
1: Ja.
0: Was war dabei? Was habt ihr unterstützt? Haben sich die Hörer gemeldet?
1: Ja, der ganze Topf ist ausgeschöpft worden. Wir hatten jemanden dabei, der hat nur ein klappriges Fahrrad, fährt aber jeden Tag 20 Minuten zur Arbeit und wieder zurück. Oi. Braucht da eins, was auch zwei funktionierende Bremsen hat. Das haben wir unterstützt.
0: Cool.
1: Dann hatten wir noch einen dabei, der eine Halloween-Party feiert. Also Dekoration und so ist auch nicht günstig. Ne?
0: Stimmt.
1: Und dann, mein persönlicher Favorit, jemand, der Laufenden hat.
0: Laufenden.
1: Und genau das Gehege bisschen aufgehübscht hat, ein neues Dach musste her und die Laufenten können jetzt wieder behütet wohnen.
0: Super. Also Kohle ist wieder rausgegangen bei Chris hilft und am Donnerstag geht's da auch schon direkt weiter, ne?
1: Ja.
0: Nach der dicken Party morgen.
1: Ganz genau, da gibt's wieder 1000 Euro. Chris will wieder helfen und am Freitag natürlich auch wieder der Freitag.
0: Wupp, wupp. Also, alle Infos zur Aktion in der Star FM Rock App und auf starfm.de.
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0: Also wenn der Song morgen nicht in Wolfis Party-Mixtape vorkommt, dann fress ich echt einen Besen. Led Zeppelin und Whole Lotta Love am Dienstag hier in deiner At-Work-Show. Jetzt wieder mit dem Blick Richtung Neuheiten aus der Rockwelt.
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0: Und ganz neu ist auch Stray Dogs, das fünfte Album von den Jungs von Nothing But Thieves. In dieser Woche bei uns Album der Woche. Und Nothing But Thieves, die haben ja ihre Karriere 2012 bereits in den UK gestartet. Mit der neuen Scheibe Stray Dogs soll der Live-Charakter der Band eingefangen werden. Und wir wissen ja dank unserer Maximum Rocker, dass die live echt was auf dem Kasten haben. Bei der letzten Tour 2024 hieß es da:
2: Liebes Star-FM-Team, vielen lieben Dank. Wir waren dank euch heute in der Columbia-Halle bei Nothing But Thieves. Und wir kannten Asche auf unser Haupt tatsächlich die Band nicht. Wir hatten wirklich viel Spaß, eine tolle Band. Auch die Vorband war mega. Wir hatten somit eine neue Erfahrung gesammelt.
3: Vielen Dank für das geile Konzert. Die Band muss man echt mal live gesehen haben. Und der Support mit Nerves hat mich irgendwie so ein bisschen an die Sex Pistols erinnert.
2: Vielen, vielen Dank. Es hat sehr viel Spaß gemacht. Und danke für die Tickets.
0: Ja, und so könnte es ganz bald schon wieder heißen. Mit dem neuen Album Stray Dogs geht's nämlich nächstes Jahr, also 2027, auf Tour. 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Hier sind Nothing But Thieves für dich, ganz neu mit Testosterone, Song Nummer 2 auf dem Album.

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7: Im Studio Michael Bottlick. Heute schließt das Volksbad vor der Volksbühne Berlin seine Türen. Intendant Matthias Lilienthal zieht trotz aller Kritik ein positives Fazit. Das sagte er dem RBB. Christian Haffmann.
8: Die Menschen in Berlin hätten sich über das Freibad gefreut. Es habe den Blick auf das Theater komplett verändert, so Lilienthal. Aufbau und Betrieb haben mehr als 400.000 Euro gekostet. Geplant waren ursprünglich 300.000. Für Kritik hatte im August die Absage einer Veranstaltung gesorgt. Grund waren rassistische Drohungen. Lilienthal sagt, er schäme sich für die politische Macht rechter Streamer in Berlin. Nach dem letzten Badespaß heute wird das Volksbad in den kommenden Tagen abgebaut.
7: Die Regenbogenbank am Berliner CSD-Gedenkort ist schon wieder beschädigt worden. Unbekannte haben in der Nacht 7 Latten abgerissen. Erst am Freitag war die Bank nach dem letzten Angriff repariert worden. Hinweise auf die Täter gibt es laut Polizei bisher keine. An der Stelle im Tiergarten war im Juli ein islamistischer Attentäter in eine Menschenmenge gefahren. Eine Frau ist dabei getötet worden. Die Firma OpenAI hat die Veröffentlichung ihres neuen KI-Modells GPT 6.1 Astra wegen Sicherheitsbedenken gestoppt. Die Software habe Nutzer teilweise nicht ehrlich über eigene Aktionen informiert und eigenständig gehandelt, so eine OpenAI-Managerin. Zudem habe die Firma das Training ihrer stärksten Modelle ausgesetzt, nachdem eines eine Netzwerklücke ausgenutzt hatte. Der US-Bundesstaat Florida fordert jetzt per Eilantrag strengere Auflagen für OpenAI.
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7: Bundestrainer Jürgen Klopp hat Kapitän Joshua Kimmich für die nächsten 2 Nations League Spiele erstmal nicht eingeplant. Rekordnationalspieler Lothar Matthäus kritisiert das jetzt in seiner Sky-Kolumne. Kimmich sei auch der Kapitän der neuen Spieler. Die sollten ihn eigentlich kennenlernen dürfen. Soweit das Neueste aus dem StarFM News Center.
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9: Blauer Himmel, die Sonne scheint in Berlin und Brandenburg an diesem Dienstag. Aktuell Temperaturen zwischen 14 und 16 Grad. 14 Grad in Schlachtensee, 16 in Kreuzberg und auch in Glienicke in Nordbahn. Maximal 25 werden es heute noch. Dazu schön viel Sonne bis zum Abend. Morgen am Mittwoch ein Mix aus Sonne und Wolken bei maximal 22 Grad. Am Donnerstag bleibt es auch recht ähnlich. So, kurz vor 11, ich schaue mit dir auf die Straßen und Achtung bitte auf der A9 Richtung Berlin. Wir haben einen Liegenbleiber zwischen Beelitz und dem Dreieck Potsdam auf der Standspur. Und auch auf der rechten Spur, also bitte im Bereich mehr Zeit einplanen. Ansonsten Stop and Go auf dem Stadtring rund ums Kreuz Schöneberg, aktuell um die 10 Minuten mehr. Und auch Stop and Go auf der AWO stadteinwärts Höhe 3 Linden auch um die 5 Minuten mehr. Blitzer kommt von Star Ranger Ben. Er wurde gelasert oder warnt vor Lasern in der Friedenstraße vom Friedi aus kommend Richtung Platz der Vereinten Nationen. Achtung in der 30er-Zone. Dankeschön dafür, Ben. Außerdem Blitzer in Charlottenburg auf der Schlüterstraße, Tempelhof, Tempelhofer Damm auf der 113 Blitzes, Höhe Waltersdorfer Dreieck und noch Blitzer in Arnsfelde auf der Blumenberger Chaussee. Bei den Öffis sieht's gut aus, keine aktuellen Meldungen, aber vielleicht hast du noch eine Meldung für mich, dann melde dich gerne jederzeit kostenlos per Sprachnachricht einfach an die 0800 0303 666. Gute Fahrt!
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9: Ach, ist das schön, wir sind schon alle heiß auf morgen, auf den Mittwoch. Ja gut, wir werden zwar nicht 3 Tage wach sein, aber immerhin 12 Stunden. Morgen der große Partytag hier bei Stuff im Maximum Rock. Wir feiern Wolfies Party-Mixtape und wenn du noch einen schönen Party-Song hast, dann immer her damit als Sprachnachricht an die 0800 0303 666. Ich mach weiter mit deiner At-Work-Show an diesem Dienstag. Mein Name ist A, gleich für dich Bon Jovi, Living on a Prayer und hier sind Måneskin aus Italien mit

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0: jetzt mal Rock von den Foo Fighters am Dienstag hier in deiner At Work Show und
1: Auftritte von Britney Spears, Eminem, Christina Aguilera.
0: Die wird's morgen leider an unserem großen Partytag nicht geben hier bei Star FM Maximum Rock, aber wir feiern dafür von 6 bis 18 Uhr 12 Stunden lang deine Vorschläge, deine Songs für Wolfies Party Mixtape und da kam ja wirklich in den letzten Wochen über 30.000 Vorschläge rein, unter anderem auch von Bina.
2: Also wenn's um Party-Songs geht, bin ich der Meinung, gibt's einen Song, der auf keinen Fall fehlen darf und das ist Fight for Your Right. Und die Beastie Boys sind schon eine Nummer für sich, aber ich muss sagen, die Version von These Nuts finde ich fast noch geiler. Also falls ihr die nicht kennt, unbedingt mal anhören.
0: Ach Bina, damit hast du auf jeden Fall mein Herz im Sturm erobert. Ich bin großer Fan der These Nuts und die Version, die knallt auch ordentlich.

0: schöner kleiner Hardcore-Twist. Würde ich mich sehr freuen, wenn der Song morgen auch bei uns im Programm läuft. Also, du hast noch einen schönen Vorschlag für Wolfis Party-Mixtape für 12 Stunden Party morgen hier bei Star FM. Dann schick jetzt noch eine Sprachnachricht an die 0800 0303 666 und sei morgen ab 6 Uhr auf jeden Fall schön am Start.
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0: Morgen am Mittwoch geht's los in Rostock. Bryan Adams live auf Tour und gerade hier gehört am Dienstag in deiner At-Work-Show mit Run To You. Und ich habe jetzt eine sehr, sehr schöne Überraschung für dich.
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0: Denn ich darf dir jetzt eine neue Single von Placebo vorstellen, beziehungsweise, ja, eine neue alte Single. Denn Brian Molko und Stefan Oldstar haben heute die Single Helen Keller veröffentlicht. Helen Keller, nur für dich als Hintergrund, war eine taubblinde Schriftstellerin, Dozentin, politische Aktivistin und hat als erste taubblinde Person einen Hochschulabschluss gemacht. Also wirklich eine sehr, sehr besondere Persönlichkeit. Und hinter diesem Track steckt auch eine richtig faszinierende Geschichte, denn die Ursprünge der Melodie reichen nämlich sagenhafte 30 Jahre zurück, bis in die Ära ihres legendären Debütalbums Placebo aus dem Jahr 1996, mit dem es ja auch ganz bald auf Tour geht. Ich meine, Jubiläumstour steht an im Oktober und im November. Placebo siehst du live in Leipzig, in Hamburg, in Frankfurt, in Köln, in München, natürlich auch in Berlin, präsentiert von Star-FM am 16. November. Und dann steht noch ein Konzert am 21. November in Stuttgart an. Und da kommt die neue Single Helen Keller vermutlich auch auf die Setlist. Die hören wir uns jetzt mal an. Wir sind ganz, ganz neu für dich. Placebo mit ihrem neuen Song Helen Keller.

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1: Ganz, ganz frisch reingekommen als StarFM Radiopremiere. Die neue alte Single Helen Keller von Placebo, die sagenhafte 30 Jahre alt ist und zu den Aufnahmen zum Debütalbum entstand. Und ich bin interessiert, was du zum Song sagst. Lass gerne mal ein Feedback da als Sprachnachricht an die 0800 0303 666.

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1: Im Studio Michael Bottlick. Die schwarz-rote Koalition streitet in der Gesundheitspolitik auf immer mehr Ebenen. Neben dem Gerangel um die Pflegereform geht es inzwischen auch um bezahlte Kinderkrankentage. Gesundheitsminister Carsten Linnemann will deren Anzahl wieder reduzieren. Thomas Pleskin.
2: Geht es nach dem CDU-Ressortchef, können Eltern künftig wieder nur 10 statt 15 Tage pro Kind und Jahr nutzen. Linnemanns Begründung, die Erhöhung war eine Corona-Sonderregel. Nach mehrfacher Verlängerung soll sie nun auslaufen. Die SPD hält dagegen, Familien würden diese zusätzliche Unterstützung brauchen und außerdem folge die Kürzung der Kinderkrankentage einer ähnlichen Logik wie die Krankschreibung ab Tag 1. Sie stelle Arbeitnehmer unter Generalverdacht. Linnemann bekommt vom Koalitionspartner also immer mehr Kontra, seinen Gesetzentwurf zur Pflege aber will er morgen unbeirrt ins Kabinett einbringen.
1: Die Regenbogenbank am Gedenkort für den CSD-Anschlag im Tiergarten ist schon wieder beschädigt worden. In der Nacht wurden 7 Latten von der Bank entfernt, wie die Polizei mitteilt. Christian Haffmann.
3: Hinweise auf Täter gibt es bisher keine, weder für diesen Fall noch für die vorherigen. Erst am vergangenen Freitag war die Bank repariert worden, nachdem am Donnerstag davor schon eine Latte demontiert und 2 weitere beschädigt waren. Die Bank steht seit dem 6. August in der Nähe des Anschlagsortes, wo der islamistische Attentäter Ende Juli mit einem Auto in eine Menschengruppe gerast war und dann mit einer Machete weiter angegriffen hat. Eine Frau starb, 31 Menschen wurden verletzt.
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1: Die kleine Hertha trifft auf die große. Heute Abend ist Hertha BSC zu Gast beim Namensvetter Hertha Zehlendorf. Anstoß auf dem Ernst-Reuter-Sportfeld ist um 18 Uhr. Karten gibt es noch an der Abendkasse und Hertha streamt das Spiel auf YouTube. Soweit das Neueste aus dem Star-FM News Center.
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4: Langsam kannst du deine Strickjacke auch wieder schön an die Garderobe hängen. Es wird wärmer in Berlin und Brandenburg. Aktuell zwischen 18 und 19 Grad. 18 in Wilhelmsruh, in Nauen, 19 bereits in Karlshorst. Und es wird ein schöner Tag. Schön warm nochmal, maximal 25 Grad. Dazu scheint die Sonne bis zum Abend. Und die nächsten Tage, die werden auch nochmal richtig schön. Aber sei bitte vorsichtig auf dem nördlichen Berliner Ring Richtung Dreieckhaveland. Zwischen Oberkrämer und Dreieckhaveland, da liegt ein Metallteil auf der Fahrbahn. Ansonsten eine Sperrung in Neukölln auf der Flughafenstraße zwischen Erlanger Straße und Reuterstraße. Da gab es leider einen Unfall, deswegen plane bitte mehr Zeit ein. Ansonsten echt ruhig auf den Straßen, nur ein bisschen Stop and Go auf dem Stadtring auf der A100 rund ums Kreuz Schöneberg um die 5 bis 10 Minuten mehr. Es wird geblitzt und zwar in Tegel auf der Heiligen Seestraße, dann in Treptow, Alt-Treptow, Charlottenburg-Schlüterstraße, auf der 113 Höhe Waltersdorfer Dreieck und noch ein Blitzer in Arnsfelde auf der Blumberger Chaussee. Bei den Öffis sieht's auch gut aus, keine aktuellen Meldungen, aber vielleicht hast du noch etwas entdeckt, einen Stau, einen Blitzer, dann melde dich gerne per Sprachnachricht einfach an die 0800 0303 666. Gute Fahrt!
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4: Ich bin hier gerade echt am Rumüberlegen, welche Songs noch auf Wolfies Party-Mixtape müssen. Und da ist mir ein ganz besonderer Song eingefallen, der darf nicht fehlen. Renegade von Styx. Ich liebe diesen Song, werde ich Wolfie gleich mal schreiben, dass der morgen auf jeden Fall auch noch mit in die Playliste kommt. Denn wir feiern morgen von 6 bis 18 Uhr Wolfies Party-Mixtape und du kannst auch weiterhin deine Vorschläge einreichen. Einfach Sprachnachricht an die 0800 0303 666. Dazu Maximum Rock hier in deiner At Work Show. Mein Name ist A gleich Van Halen. Ain't Talking But Love nach My Chemical Romance und Teenagers. Gonna

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0: Brian Fallon, Forget Me Nots, am Dienstag hier in deiner At Work Show. Und Brian Fallon auch ganz bald auf Tour in Deutschland mit seinem neuen Album Not Bad von New Jersey. Spielt am 2. November in Köln, am 3. November in München, am 4. in Berlin und am 6. in Hamburg. Wobei, naja, diese Show schon komplett ausverkauft ist. Und ich schätze, die Tour von Slipknot, die wird auch innerhalb von ein paar Minuten restlos ausverkauft sein. Ja, denn Slipknot haben gestern ziemlich überraschend ihre allererste weltweite Stadiontour angekündigt und wollen damit ihr 30-jähriges Bestehen als Band richtig laut und hart zusammen feiern. Es soll die heftigste Produktion jemals werden, mit Marilyn Manson als Support. Gewagte Wahl. Außerdem sind Lorna Shaw mit von der Partie und richtig geil auch Hatebreed. Also gleich drei richtig fette Bands: Slipknot, Marilyn Manson und auch Hatebreed. Naja, das Ding an der Sache ist eben nur, die einzige Europashow wird im Wembley Stadion in London von 90.000 Menschen stattfinden. Sonst gibt's leider keine weiteren Europatermine. Aber vielleicht hast du Glück und ein bisschen Taschengeld über für einen kleinen Roadtrip nach London und kannst dir das Ganze anschauen. Der Vorverkauf für die Slipknot Shows 2027, der startet am Freitag um 10 Uhr.
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0: Denn ich muss echt mal auf die hinteren Plätze, auf die letzten Positionen in unseren StarFM Rock Top 30 in deinen Hörercharts schauen. Denn aktuell auf Platz 30 Twin Atlantic mit Super Sweetness. Und Twin Atlantic bekleckern sich gerade nicht wirklich mit Ruhm in unseren StarFM Rock Top 30. Am Freitag ging es von der 29 auf den letzten Platz auf die 30. Dicht gefolgt von Breaking Benjamin, die auch 6 Stimmen einstecken mussten mit ihrer Single Something Wicked. Derzeit auf Platz 29 und auch Cage the Elephant dümpeln weiter auf den hinteren Plätzen in den Charts mit ihrer Single Beaches in Tennessee. Also, gib bitte bis Freitagmittag nochmal alles an der Voting-Front für die StarFM Rock Top 30 für deine Hörercharts in der StarFM Rock App und auf starfm.de. Und vielleicht unterstützt du auch den Rock-Nachwuchs, denn ich packe eine neue Single von einer Band namens Kyo ins Rennen um die Charts. Und Kyo, die haben gerade erst im September das Debütalbum Put a Smile on for Me veröffentlicht. Und auf diesem Debütalbum gibt's einen Song, der heißt Be Happy. Aber lass dich da um Gottes Willen nicht von dem Titel verleiten, denn der Song, der hat gar nichts mit glücklich sein zu tun, ist ein ziemlich düsterer Song und wir hören rein. Hier sind ganz, ganz neu für dich und für die Charts.

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5: Im Studio Jan Seifert. Berlin den Finanzhahn zudrehen. Damit drohen die unionsregierten Bundesländer und das noch bevor überhaupt Koalitionsverhandlungen im möglichen linksgeführten Senat anfangen. Michael Bottlick.
6: Sollte die künftige Berliner Landesregierung Antisemitismus und Judenhass im Programm haben, wollen die Länder eine gemeinsame Initiative starten, so CSU-Fraktionschef Klaus Holocek. Notfalls wolle man gemeinsam gegen den Hauptstadtfinanzierungsvertrag und den Länderfinanzausgleich für Berlin vorgehen. Die Hauptstadt ist eines der größten Nehmerländer. Schon am Sonntag hatte sich Bayerns Ministerpräsident Söder ähnlich geäußert. Die Fraktionschefs fordern außerdem schnellere politische Entscheidungen, beispielsweise bei Gesundheit, Pflege und Energiekosten.
5: XXL Wasserschaden in Siemensstadt. In der Nacht ist eine große Wasserleitung geplatzt. Am Wernerwerkdamm ist stundenlang Wasser ausgelaufen. In 14 Wohnhäusern und einem Industriegebäude steht es jetzt zum Teil bis zur Kellerdecke. Mehrere Straßenzüge sind ohne Strom, auch Trinkwasser ist weg. Rund 1200 Anwohner sind betroffen. Die Feuerwehr pumpt gerade die Keller leer. Möglicherweise müssen auch noch Statiker ran. Riesen-Handy-Betrug in der ganzen EU. Kriminelle sollen online jede Menge gebrauchte Telefone als neue verkauft haben. In fast 20 Ländern laufen deswegen gerade Razzien. Katrin Müller.
7: Die Rede ist von einem Schaden für die betrogenen Verbraucherinnen und Verbraucher von mindestens 300 Millionen Euro. Im Visier der Ermittler ein Top-Anbieter für Handys im Internet. Demnach lief das Ganze wohl so ab. In Hongkong und den Vereinigten Arabischen Emiraten wurden Mobiltelefone aus gebrauchten Bauteilen zusammengesetzt, sauber gemacht und neu verpackt in die Niederlande verschickt. Aus Lagern in Deutschland wurden die Mogelhandys dann auf Online-Marktplätzen in der gesamten EU verkauft. Insgesamt wohl mehr als 1 Million Handys führender Hersteller im Lauf der letzten 8 Jahre.
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5: Ein Darts-Urgestein kommt zurück. Phil Taylors Comeback mit 66 Jahren und damit mehr als 8 Jahre nach seinem Abschied von der Profitour packt der 16-malige Weltmeister die Pfeile wieder aus. Ende November tritt The Power bei einem Teamwettbewerb im englischen Portsmouth an. Soweit das Neueste aus dem Star-FM News Center.
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8: Heute am Dienstag nochmal schönes Sommerwetter in Berlin und Brandenburg. Aktuell 21 Grad in Tiergarten, in Lichtenrade, auch in Hoppegarten. Dazu viel Sonnenschein bis zum Abend, maximal 26 Grad am Nachmittag. Und die nächsten Tage, die werden auch nochmal richtig schön. Kurz vor eins, ich schaue mit dir auf die Straßen und sei bitte vorsichtig auf dem südlichen Berliner Ring Richtung 3 Potsdam. Zwischen Schönefelder Kreuz und Rangsdorf, Achtung, defektes Fahrzeug auf der Standspur. Ansonsten immer noch eine Sperrung in Neukölln auf der Flughafenstraße. Die ist immer noch zwischen der Erlanger Straße und Reuterstraße nach einem Unfall gesperrt. Es staut sich auf dem westlichen Ring von Dreieck Havelland kommend aktuell 10 Minuten mehr und auf dem Stadtring 100 in beiden Richtungen ab Kreuz Schöneberg auch nochmal so um die 5 bis 10 Minuten mehr. Ich sehe auch Stau in Biesdorf, Alt-Biesdorf an der Schleife zur Märkischen Allee. Aktuell sind es da auch so um die 5 Minuten mehr. Blitzer stehen in Tegel-Heiligensee-Straße, dann blitzt es auch in Charlottenburg auf der Schlüterstraße, Rosenthal-Hauptstraße, auf der A10 Höhe Brieselang und noch ein Blitzer in Potsdam auf der Zeppelinstraße.
9: Hi, Holger, wollte ein Laser melden, Adler bestellt statt einer Zitterstar-Tankstelle unter der Brücke.
8: Oh, hätte ich fast den Star Ranger vergessen. Dankeschön dafür. Bei den Öffis sieht soweit gut aus, keine aktuellen Meldungen. Und vielleicht hast du noch was gesehen von den Straßen, einen Stau, einen Blitzer. Dann melde dich gerne kostenlos per Sprachnachricht einfach an die 0800 0303 666. Gute Fahrt.
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8: Achtung, ich muss schon mal testen, ob das Equipment für morgen funktioniert. Funktioniert alles, sehr schön. Wir sind auf jeden Fall bestens vorbereitet für unseren großen Partytag. Morgen mit Wolfis Party-Mixtape von 6 bis 18 Uhr. 12 Stunden deine besten Party-Songs. Über 30.000 Vorschläge kamen da rein. Und du kannst immer noch deine Vorschläge einreichen. Welcher Song darf auf keiner Party fehlen? Sprachnachricht an die 0800 0303 666. Jetzt Maximum Rock in deiner At-Work-Show. Gleich das Smashing Pumpkins Perfect. Und hier sind Blackstone Cherry mit Ringing in My Head.

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1: Nee, keine Sorge, so schlimm ist nicht. Ich brauche nur bitte ein neues Futter für meine Watchlist, denn ich mache mich schon mal bereit aufs Halloween-Fest und ich liebe ja spooky, gruselige Filme, die so ein bisschen Halloween-Vibe haben. Also Hokus Pokus bei mir auf jeden Fall ganz weit auf der Eins. Und ich habe ja auch letztens erst im Kino Zauberhafte Schwestern Teil 2 gesehen. Und ich habe auch gerade gesehen, dass es Beetlejuice 1 und Beetlejuice 2 aktuell auf Netflix gibt. Also das sind genau die Filme, die ich liebe, die ich feiere. Und vielleicht hast du auch einen schönen Tipp, was ich mir in der Hinsicht anschauen kann. Irgendwas Gruseliges mit ein bisschen Halloween-Vibe, gerne auch in die Horrorrichtung. Dann schick mir gerne mal eine Sprachnachricht. 0800 0303 666. Da freue ich mich sehr drüber.
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0: Star FM Maximum Rock am Dienstag hier in deiner At-Work-Show und warte mal, ich glaube, da möchte dich jemand einladen.
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0: Ja, oder hier bei Star FM.
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0: Denn ich lade dich ein, natürlich, zur Show von Hardbone diesen Samstag. Und zwar im Kulturhaus Insel in Altreptow 6. Und da geht's auf jeden Fall gut ab.

20 Uhr geht's am Samstag los und ich schreibe dich dafür sehr, sehr gern auf die Star vom Gästeliste. Jetzt einfach anrufen und Tickets klären für Heartbone am Samstag 0800 0303 66.

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9: Im Studio Jan Seifert. XXL Wasserschaden in Siemensstadt. In der Nacht ist eine große Wasserleitung geplatzt. Am Wernerwerkdamm ist stundenlang Wasser ausgelaufen. In 14 Wohnhäusern und einem Industriegebäude steht es jetzt zum Teil bis zur Kellerdecke. Mehrere Straßenzüge sind ohne Strom, auch Trinkwasser ist weg. Rund 1200 Anwohner sind betroffen. Die Feuerwehr pumpt gerade die Keller leer. Möglicherweise müssen auch noch Statiker ran. Bevor die Linken ihre Pläne durchsetzen könnten, die Mieten einzufrieren, werden die erstmal angehoben. Wer bei den landeseigenen Wohnungsgesellschaften mietet, muss mit einer Erhöhung rechnen. Wie hoch soll morgen bekannt gegeben werden? Aktuell zahlen Mieter im Schnitt 7,18 Euro pro Quadratmeter, deutlich weniger als auf dem freien Markt. Sind Rabatt-Apps von Supermärkten unfair? Das Oberlandesgericht in Brandenburg an der Havel hat die Klage von Verbraucherschützern gegen Lidl zurückgewiesen. Begründung: nicht zuständig. Tanja Wagner, worum geht's genau?
10: Die Verbraucherzentrale Bundesverband hatte Rabatt-Apps als Diskriminierung angeprangert. Gerade ältere, junge und behinderte Menschen würden benachteiligt, heißt es vom Verband. Denn die dürften die Apps teilweise nicht nutzen oder hätten oft auch nicht die entsprechenden Geräte. Allerdings wurden ähnliche Klagen gegen Penny und Netto zuvor schon von den Gerichten als nicht belegbar abgewiesen. Umfragen zufolge haben in Deutschland 3 von 4 Käufern Rabatt-Apps installiert, nutzen sie aber oft gar nicht.
9: Lange war es nicht mehr so einfach, einen freien Kita-Platz zu finden. Vor allem bei unter Dreijährigen ist die Zahl der Kinder in den Einrichtungen gesunken. Thomas Bleskin.
11: Für die rückläufige Entwicklung sind nach Angaben des Statistischen Bundesamts vor allem gesunkene Geburtenzahlen verantwortlich. Eltern lassen ihre Kleinen also nicht plötzlich seltener betreuen. Es gibt schlicht weniger Kinder in diesem Alter. Die Betreuungsquote bei den unter Dreijährigen ist nur minimal gesunken. Das macht sich inzwischen auch bei den Einrichtungen bemerkbar. Erstmals seit Beginn der Statistik vor 20 Jahren ist die Zahl der Kitas leicht zurückgegangen.
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9: Ein Darts-Urgestein kommt zurück. Phil Taylors Comeback mit 66 Jahren und damit mehr als 8 Jahre nach seinem Abschied von der Profitour packt der 16-malige Weltmeister die Pfeile wieder aus. Ende November tritt The Power bei einem Teamwettbewerb im englischen Portsmouth an. Soweit das Neueste aus dem StarFM News Center.
12: Danke an Jan aus dem StarFM News Center und von mir noch einmal Wetter und Verkehr.
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12: 24 Grad in Berlin und Brandenburg. Dazu scheint die Sonne in Kaulsdorf, in Kreuzberg, auch in Kremmen. Maximal 25 Grad werden es heute noch und die nächsten Tage auch schönes Wetter. Es bleibt freundlich. Dafür immer noch eine Sperrung in Neukölln auf der Flughafenstraße zwischen der Erlanger Straße und der Reuterstraße nach einem Unfall. Da also bitte noch etwas mehr Zeit einplanen. Ansonsten staut es sich auf der A10 auf dem westlichen Berliner Ring von Dreieck Havelland kommend aktuell 10 Minuten mehr. Dann auch Stau auf der A13 Richtung Süden ab Berliner Ring auch 10 Minuten mehr. Und der Stadtring, der ist auch voll rund um den Messedamm aktuell 15 Minuten mehr. Und Kreuz Schöneberg ist auch voll 10 Minuten mehr. Dann außerdem Stau in Biesdorf, Alt-Biesdorf an der Schleife zur Märkischen Allee 5 Minuten mehr. Es wird geblitzt in Karlshorst auf der Köpenicker Chaussee, dann in Kreuzberg auf dem Mehringdamm und in Teltow auf der Stahnsdorfer Straße. Bei den Öffis rollt's keine aktuellen Meldungen und falls du noch was gesehen hast auf den Straßen, dann schick uns gerne Sprachnachricht an die 0800 0303 666.
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12: Ui, noch einmal schlafen, dann geht's hier ab.
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12: Ja, morgen unser großer Partytag hier bei StarFM Maximum Rock. Wir feiern Wolfis Party-Mixtape mit deinen Songvorschlägen. Ich meine, du hast über 30.000 Party-Songs vorgeschlagen und wir feiern sie. 12 Stunden lang, morgen um 6 geht's los und dann bis 18 Uhr Partyhard hier bei StarFM. Und jetzt geht's weiter mit deiner At-Work-Show am Dienstag. Mein Name ist A, gleich die Bloodhound Gang, Ballad of Chasey Lane nach Falling in Reverse. Hör's jetzt mit Superhero.

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0: Song darf auf keiner Halloween-Playliste fehlen. AFI, Miss Murder am Dienstag hier bei Star FM Maximum Rock. Und bei Shireen David, da hieß es ja vor einigen Jahren: Du willst ein Body? Ja, dann musst du pushen. Und apropos Push.
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0: Wir haben dich auch gepusht mit unserem Star FM Firmenpush. 40.000 Euro haben wir in deine nächste Werbekampagne gesteckt. Und Moritz von Have Hope, der hat sich für den Star FM Firmenpush beworben und wurde heute Morgen von Flo und Wolfi angerufen.
2: Ich habe das mit meiner Frau zusammen gegründet.
3: Ja, perfekte Munde.
2: Vor 9 Wochen jetzt.
0: Ja, und so eine 40.000 Euro Werbekampagne ist auf jeden Fall ein echter Knaller, oder?
2: Mega, vielen Dank. Geil.
3: So, und für alle Leute da draußen, erklär doch mal Have Hope, was macht ihr überhaupt richtig?
2: Genau, wir sind ein junges Startup aus Hamburg und wir haben uns gedacht, im Laufsport gibt es diese Ultraleichtflaschen und Becher oder auch zum Wandern und für Megamarsch und die gab es immer nur in Blau und wir haben gesagt, ey, das muss doch irgendwie cooler gehen und wir kommen beide so aus dem Rock- und Metal-Bereich und haben gesagt, ey, lass doch mal was Cooles, Alternatives machen und haben einfach neben dem Job einen Fabrikanten gesucht, haben jemanden gefunden und nach einem Jahr sind wir dann an den Start gegangen und ja, Wahnsinn, ich bin ganz aufgeregt. Also wir machen einfach ganz, ganz tolle und individuelle Produkte, wirklich mit Herz. Und wir waren jetzt auch das allererste Mal mit dem Stand beim Berlin-Marathon am Wochenende.
0: Geil.
2: Und hatten super Feedback und das macht einfach Spaß. Und das ist natürlich jetzt einfach mega.
0: Ach, nice. Also da sind die 40.000 Euro wahrscheinlich sehr, sehr gut angelegt.
2: Ja klar, als kleines Unternehmen ist es schwierig. Es ist zwar eine große Bubble, aber ich dachte, wir haben viel Reichweite. Wir haben nicht so das super große Budget. Wir haben zwar eine Innovationsförderung vom Land Hamburg bekommen, aber einfach um das zu vertreiben und Menschen zu erreichen und auch einfach vielleicht Menschen für den Sport zu begeistern, weil man jetzt mit so coolen Produkten rausgehen kann und damit auch einfach ja, seinen Lifestyle auch im Sport zeigen kann, dass man zeigt, wer man ist und was man auch für coole Musik hört.
0: Sehr, sehr schön. Also Daumen nach oben, herzlichen Glückwunsch an Moritz von Have Hope, der Gewinner des Star FM Firmenpushs. Werden wir sicherlich in Zukunft noch mehr von hören.
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0: Plan. Nothing Changes am Dienstag hier in deiner At-Work-Show. In den letzten paar Minuten und Kollegin Börner war ja heute leider nicht da, aber Börner, falls du doch irgendwie zuhören solltest, ich habe richtig tolle News für dich.
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0: Denn eine von Burners Lieblingsbands kommt wieder nach Deutschland. Hot Water Music aus Florida haben eine Tour fürs Jahr 2027 angekündigt.

0: Diese Stimme. Hot Water Music kommen im Frühjahr zu uns, spielen zusammen mit Small Brown Bike insgesamt 8 Shows im April und der Vorverkauf dafür, der startet dann auch ganz, ganz bald. Wir halten dich auf dem Laufenden. Und nach dem Kinostart Anfang September gibt's jetzt auch endlich einen Streaming-Termin für die neue Oasis-Doku Don't Look Back in Anger. Ab dem 9. Oktober, also nächste Woche Freitag, wird die Doku dann auf Disney Plus zu sehen sein. Und richtig schön, vorgestern standen beim MTV Video Vanguard Award alle noch lebenden Mitglieder von Nirvana zusammen auf der Bühne und haben ihren Preis entgegengenommen. Es gab da sehr rührende Worte von allen dreien und Dave Grohl gestand sogar, dass er immer noch jeden Tag an Kurt Cobain denkt.
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15: Im Studio Jan Seifert. Die Olympiaträume für Berlin sind ja geplatzt. Nächstes Event Tour de France 2029 in der Hauptstadt. Und anders als bei Olympia legt sich die Linke diesmal nicht quer. Aber Philipp Ringe.
16: Aber sie wollen ganz genau hinschauen. Linken Sportpolitikerin Claudia Engelmann macht klar, bei der schwierigen Haushaltslage wird geprüft, ob im Landeshaushalt überhaupt Geld da ist. Die Frage sei auch, ob das Geld nicht dringender für marode Sportstätten und den Breitensport gebraucht wird. 40 Jahre nach dem Mauerfall soll die Radrundfahrt auch durch Berlin, Sachsen, Sachsen-Anhalt und Thüringen führen. Die Entscheidung fällt Anfang 2027. Was das alles kosten würde, aktuell unklar. Eine Kostenschätzung steht noch aus.
15: Bevor die Linken ihre Pläne durchsetzen könnten, die Mieten einzufrieren, werden die erstmal angehoben. Wer bei den landeseigenen Wohnungsgesellschaften mietet, muss mit einer Erhöhung rechnen. Wie hoch soll morgen bekannt gegeben werden? Aktuell zahlen Mieter im Schnitt 7,18 Euro pro Quadratmeter, deutlich weniger als auf dem freien Markt. Schnäppchen-Apps von Supermarktketten könnten Menschen, die keine Handys bedienen können oder dürfen, benachteiligen. Deswegen hatten Verbraucherschützer vor dem Oberlandesgericht in Brandenburg geklagt. Dort wurde die Klage jetzt zurückgewiesen, Begründung nicht zuständig. Konkret geht's um die Lidl-App. 3 von 4 Käufern haben mittlerweile Rabatt-Apps auf ihrem Handy.
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15: Ein Darts-Urgestein kommt zurück. Phil Taylors Comeback mit 66 Jahren und damit mehr als 8 Jahre nach seinem Abschied von der Profitour packt der 16-malige Weltmeister die Pfeile wieder aus. Ende November tritt The Power bei einem Teamwettbewerb im englischen Portsmouth an. Machtkampf der Fußballverbände. Die FIFA wirft der UEFA Schikane und Fake News vor. Hintergrund, die Europäer wollen Beweise sichern lassen wegen der geplatzten Pläne von FIFA-Boss Infantino. Der wollte ja WM-Anteile an private Investoren verkaufen. Damit will die UEFA in der Schweiz gegen Infantino vorgehen. Der will im März nächsten Jahres für eine 4. Amtszeit antreten. Genau das wollen seine Kritiker verhindern. Soweit das Neueste aus dem Star-FM News Center.
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17: Die aktuellen Temperaturen bei uns in Berlin und Brandenburg. Richtig schön sommerlich. 24 Grad im Wedding in Johannisthal, 24 Grad in Wildau. Den ganzen Tag sonnig und trocken bei maximal 25 Grad. Und die Star-FM-Prognose. Morgen geht's weiter mit einem Mix aus Sonne und Wolken bei maximal 22 Grad. Der Donnerstag sieht ähnlich gut aus. Vorsicht auf der A10 westlicher Ring Richtung Dreieck Werder zwischen Falkensee und Brieselang liegen Bleiber. Auf der A2 Richtung Berlin zwischen Brandenburg und Netzen Gegenstände auf der linken Spur. Und bitte Vorsicht auf der A9 Richtung Berlin zwischen Beelitz-Heilstätten und Dreieck Potsdam gibt es Behinderungen wegen einer ungesicherten Unfallstelle auf der Standspur. Staus hast du in ungefähr 10 Minuten hinter dir. Blitzer stehen in Köpenick an der Wuhlheide, A10 südlicher Ring, Dreieck Spreeau und B5 Höhe Dalgo-Döberitz. Und noch ein Blick auf die Öffis für dich. Es gibt eine technische Störung am Zug nach einem Kollision mit einem Gegenstand in Schöneberg. Das ist jetzt behoben, aber es kann immer noch Verspätungen geben auf der S41, 42 und S46. Wenn du noch was hast, Staus, Blitzer, her damit. Wir geben es sehr gern weiter unter der 0800 0303 666. Dankeschön.
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17: An deinem Dienstagnachmittag vor dem großen Feiermittwoch, an dem Wolfi das Party-Rock-Tape einlegen wird, freue ich mich schon sehr drauf. Und bis dahin feiern wir auch schon eine Runde mit The Donnas, Queen und den Kaiser Chiefs. Hier ist I Predict a Riot. Happy Dienstagnachmittag.

0: Stuff im Maximum Rock von The Donnells, Dancing with Myself. Und jetzt habe ich was ganz Großartiges für dich. Freue mich total.
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0: In Imagine Dragons Dimensional Voyager stehen die Songs wirklich im absoluten Mittelpunkt. Tim Horn, der ist Vorstandsmitglied des Zeiss-Großplanetariums, war bei den Proben dabei und schwärmt.
1: Also es geht wirklich darum, raumfüllende 360-Grad-Visualisierung auf die Kuppel zu bringen mit Licht und Laser. Also wirklich einen großen Medienmix in der Kuppel des Planetariums. Und dann geht es weniger darum, eine wissenschaftliche Geschichte zu erzählen. Wir starten bei der Erde, fliegen raus ins All. Sondern es geht darum, die Songs emotional zu interpretieren und wirklich eine große Medienkunst aufzumachen, was man bei solchen Songs fühlt. Und man wird regelrecht hineingezogen.
0: Auf jeden Fall, weil stell dir vor, in der Kuppel sind 50 Boxen verbaut. Das ist eine Ansage.
1: Das Schöne ist ja, es ist auch noch 3D-Sound. 50 Lautsprecher, wo man dann so richtig zu den Songs. Man hat so einen fiesen Ohrwurm danach, einer nach dem anderen. Weil ne, das sind so eingängige, tolle Songs. Wir haben das jetzt hier ein paar Mal im Team uns angehört. Und wenn oben in der Kuppel die Lautsprecher ordentlich an sind, dann höre ich das hier unten im Büro. Und dann wird hier auch fleißig mitgesungen.
0: 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Jetzt auch zu einem Song von Papa Roach. Hier ist No Apologies. 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

0: Star von Maximum Rock, Billy Tell und Fallen Leaves an deinem Dienstagnachmittag. Ja, es fallen die Blätter draußen tatsächlich und im Breakfast Club, da fliegen dir die Scheine um die Ohren. Chris hilft dir für eine gute Zeit, für deine tollen Momente und auch heute Morgen hat der Typ wieder 1000 Euro im Pott für dich gehabt. Stefan, der durfte als erster reingreifen für seine Halloween-Party. Wie viel hat er sich rausgeholt?
1: Na, ich habe ja schon ein bisschen vorher eingekauft, das ist relativ teuer gewesen, alles so, aber ich glaube, ich würde bei 300 Euro, damit noch viel für andere bleiben, für andere Projekte, das würde mir ausreichen.
0: Ach, und da hat er sich so ein bisschen von Chrissy beschwatzen lassen und am Ende kam er mit 250 Euro raus, was ja auch ordentlich ist für so eine Party. Blieb also noch gut was übrig in der Kasse und dann hat sich Thomas gemeldet.
2: Ja, also ich würde mal sagen so 500 Euro.
0: Ja, und die braucht er nämlich für ein verkehrssicheres Fahrrad und die hat er auch dann eingesackt. Blieben also noch 250 Euro übrig am Ende und das war der Moment von Christoph, der ein Dach braucht für sein Entengehege und aus guten Gründen die ganze restliche Kohle für sich haben will.
3: Ich gönne es eigentlich jedem Star-FM-Hörer und finde auch alle Projekte cool. Da jetzt mein Projekt aber schon weit über die 800 Euro gegangen ist, ja, würde ich mich für die gesamten 250 entscheiden.
0: Alles für die Laufenten. Und die geben Christoph auch gut was zurück.
3: Ja, genau. Die helfen mir bei der Gartenpflege, machen die Schnecken weg, düngen den Rasen, legen Eier.
0: Siehste, und die Kinder lieben sie so sehr, dass sie nicht an Weihnachten auf dem Teller landen. Das finde ich sehr gut. Und jetzt bist du dran. Welches Projekt, welchen guten Moment darf Chris für dich leichter und schöner machen? 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

0: Star von Maximum Rock, Fleetwood Mac, Don't Stop an deinem Dienstagnachmittag. 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
0: Da feiern wir in dieser Woche die neue Scheibe von Nothing But Thieves. Sie heißt Stray Dogs und damit kehrt die Band zurück zu ihren Gitarrenwurzeln. Sie haben neben den sehr tiefen Themen wie Veränderung, Freundschaft, Gemeinschaft und KI-Kritik auch einen sehr lustigen Song drin. Die Band will einfach keine Erwartungen erfüllen.
2: Wir machen die Kunst, in Anführungszeichen, einfach für uns selber. Natürlich gibt's Druck vom Label, wenn du bei einem Major bist. Du sollst immer an die erfolgreichen Sachen anknüpfen. Trotzdem versuchen wir, uns auf uns selber zu konzentrieren und, wie Dom meinte, das hinzukriegen, was wir uns vorgenommen haben. Das, was uns ein gutes Gefühl gibt, was uns begeistert. Und der Rest ist dann Schicksal.
0: Ja, das sagt Frontmann Connor und er war zusammen mit Gitarrist und Mastermind Dom bei uns im Star FM Rock Talk. Kannst du nachhören rund um die Uhr in deiner Star FM App. Und wir hören jetzt rein in den Song Baby Cool Evelyn. Und ich leg dir wärmstens das Video dazu ans Herz, allein schon wegen des sehr, sehr süßen Hundes, aber auch, weil es so schön absurd ist. Übrigens, sag mir auch gerne, wie dir das Album Stray Dogs gefällt. Schick mir eine Sprachnachricht an die 0800 0303 666 und am Donnerstag bekommst du es geschenkt als Vinyl.

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9: Im Studio Jan Seifert. Die Olympiaträume für Berlin sind ja geplatzt. Nächstes Event Tour de France 2029 in der Hauptstadt. Und anders als bei Olympia legt sich die Linke diesmal nicht quer. Aber Philipp Ringe.
10: Aber sie wollen ganz genau hinschauen. Linken-Sportpolitikerin Claudia Engelmann macht klar, bei der schwierigen Haushaltslage wird geprüft, ob im Landeshaushalt überhaupt Geld da ist. Die Frage sei auch, ob das Geld nicht dringender für marode Sportstätten und den Breitensport gebraucht wird. 40 Jahre nach dem Mauerfall soll die Radrundfahrt auch durch Berlin, Sachsen, Sachsen-Anhalt und Thüringen führen. Die Entscheidung fällt Anfang 2027. Was das alles kosten würde, aktuell unklar. Eine Kostenschätzung steht noch aus.
9: Hier in Berlin hat Bundeskanzler Merz vorhin die besten Schulen Deutschlands ausgezeichnet. Auch das Käthe-Kollwitz-Gymnasium in Prenzlberg war im Finale dabei. Für den Top-Platz hat es am Ende zwar nicht gereicht, der ging nach Hessen, aber immerhin gibt es einen Anerkennungspreis von 5.000 Euro. Und ein Lob vom Kanzler gab es obendrauf. Lehrerinnen und Lehrer seien, Zitat, die wichtigste Berufsgruppe unseres Landes. Zurück an die Werkbank. Bei Mercedes-Benz ist wohl bald Schluss mit ausgiebigem Homeoffice. Die Beschäftigten sollen künftig mindestens 4 Tage die Woche vor Ort sein. Es geht vor allem um die Bürojobs. Der Konzern hat die bisherige Vereinbarung zum mobilen Arbeiten gekündigt und mit dem Betriebsrat eine neue ausgehandelt. Wenn alle zustimmen, könnte es ab Januar losgehen. Private Haushalte sind weltweit gesehen so reich wie noch nie, laut aktueller Allianz Vermögensstudie. Aber das Geldvermögen ist weiterhin sehr ungleich verteilt zwischen Ländern genauso wie innerhalb der Bevölkerung. Finn Wiens.
11: 2025 waren besonders die im Vorteil, die Geld in Aktien oder Wertpapiere gesteckt haben. In Deutschland machen das aber deutlich weniger als im internationalen Durchschnitt. Zwar wird hier viel gespart, doch das bringt nur bedingt mehr Vermögen. Insgesamt bleibt Privatvermögen sehr ungleich verteilt. In Deutschland besitzen die reichsten 10% mehr als die Hälfte des gesamten Netto-Geldvermögens.
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9: Machtkampf der Fußballverbände. Die FIFA wirft der UEFA Schikane und Fake News vor. Hintergrund: Die Europäer wollen Beweise sichern lassen wegen der geplatzten Pläne von FIFA-Boss Infantino. Der wollte ja WM-Anteile an private Investoren verkaufen. Damit will die UEFA in der Schweiz gegen Infantino vorgehen. Der will im März nächsten Jahres für eine vierte Amtszeit antreten. Genau das wollen seine Kritiker verhindern. Soweit das Neueste aus dem StarFM News Center.
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12: Herrliches Wetter bei uns in Berlin und Brandenburg. Für alle, die Sonne mögen, ist das doch was Wunderschönes. 25 Grad dazu in Buch, 26 Grad in Steglitz, 24 Grad in Panketal. In der Nacht sinken die Temperaturen wieder auf 11 bis 8 Grad. Die StarFM Prognose: Morgen haben wir Sonne, Wolken, 22 Grad. Donnerstag ist es ähnlich. Bitte Vorsicht aktuell auf der A10 westlicher Ring Richtung Dreieck Werder zwischen Dreieck Havelland und Falkensee. Linke Spur dicht wegen Markierungsarbeiten, dicken Stau sehe ich da aber nicht. Vorsicht bitte auf der A9 Richtung Berlin zwischen Beelitz-Heilstätten und Dreieck Potsdam. Da gab es einen Unfall auf der Standspur. Und Vorsicht bitte im Landkreis Barnim, die Angermünder Chaussee gesperrt zwischen Eberswalde und Neue Hütte nach einem Unfall. Blick auf die Staus, übliche verdächtige 5 bis 10 Minuten bist du durch. A12 Richtung Frankfurt-Oder plus 15 Minuten Höhe Fürstenwalde aktuell. Wie immer mehr Zeit auf dem Stadtring einplanen. Rund um Messedamm um die 10 Minuten mehr, Kreuz Schöneberg auch voll, hin und zurück 15 Minuten mehr. Es blitzt in Karlshorst auf der Köpenicker Chaussee, A10 südlicher Ring, Dreieck Potsdam und in Malchow auf dem Wartenberger Weg. Es gab eine technische Störung am Zug in Treptower Park, deshalb auf der S8, S41, 42, S9 immer noch Verspätungen und Zugausfälle möglich. Wenn du noch was hast, Staus, Blitzer, schick uns gerne Sprachnachricht. Geht an die Star Ranger Hotline 0800 0303 666. Dankeschön.
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12: Mit Bianca Mikro wegen, während das StarFM-Team draußen schon die Konfetti schnipselt. Für morgen die große Party, denn ab 6 geht's schon los. 12 Stunden lang wollen wir mit dir eine große Party feiern. Wolfi legt das Rock-Party-Mixtape ein. Ich freue mich schon sehr drauf. Bis dahin feiern wir aber auch noch eine Runde Ghost Hammer, Bruce Springsteen. Und hier sind die Queens of the Stone Age, die am 30. Oktober ihr Album Perfect rausbringen werden. Hier ist Go With The Flow.

0: Staffel Maximum Rock Ghost mit Spillways an deinem Dienstagnachmittag. Und apropos Ghost, etwas düster wird jetzt auch bei uns. Denn stellen wir uns einfach mal vor, ein Gedankenexperiment. Du tauschst dein Haus mit einer Familie aus dem Ausland. Das ist eine super Idee, weil ihr beide Geld spart. Unendlich wichtig in diesen Zeiten. Und ihr seid gleichzeitig mittendrin im Leben, statt im Hotel als Tourist ein bisschen abgeschottet zu leben. Aber ganz im Ernst, das kann auch echt gruselig werden, wenn es läuft wie im Thriller Haustausch. Kennst du den von Stefan Arnim? Gibt's ab 30. Oktober auch als Netflix-Serie. Und da ist es so, da tauscht ein schwedisches Paar mit einem Paar aus Kalifornien die Häuser. Und beide entdecken in ihren Tauschhäusern rätselhafte Dinge, die auf düstere Geheimnisse hinweisen. Adam und Scarlett zum Beispiel.
1: Ich weiß, es klingt seltsam, aber ich habe das Gefühl, ich sollte diese Fotos finden. Helene weiß, dass wir hier sind. Sie weiß, dass wir in ihrem Haus wohnen. Ich bin mir zwar nicht hundertprozentig sicher, aber es kommt mir so vor, als hätte sie verschiedene Hinweise extra so platziert, dass ich auf den Dachboden gehe und diese Fotos finde. Ich glaube, es ist ihre Art, um Hilfe zu rufen.
0: Und während Adam und Scarlett sich überlegen, was sie tun sollen, entdecken Carl und Helene in Kalifornien immer weitere Spuren, die auf ein Verbrechen hindeuten könnten. Leichenteile im Abfluss und eine verdächtige Kreissäge.
1: Jetzt hör aber auf. Die Polizei würde niemals so viel Zeit investieren, wenn sie nicht den Verdacht hätten, dass es Mord war. Und wer sollte sonst dahinter stecken, wenn nicht die Eigentümer dieses Hauses? Da braucht man doch nur eins und eins zusammenzuzählen. Es ist ihr Abfluss und mit Sicherheit auch ihre Kreissäge da unten in der versteckten Garage.
0: Aber es wird richtig fies, als sie glauben, dass die Polizei sie verdächtigen könnte, ein Verbrechen begangen zu haben. Also absoluter Albtraumurlaub für beide Paare. Wie das am Ende ausgeht, findest du selber raus. 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Das war Wolfgang Wagner, der das gelesen hat. 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Und dann kannst du mir bitte auch gerne mal erzählen, was du schon in fremden Häusern erlebt hast. Und was du empfiehlst, damit wir es in Zukunft besser machen? Oder hast du etwa dein Haus zur Verfügung gestellt? Ich will alles wissen. 0800 0303 666.

Ryan Fallon hat die richtige Medizin gefunden. Gute Musik. Neben The Gaslight Anthem ist er endlich auch wieder mit seiner Band Painkillers zu hören. Im September gibt's das neue Album und hier das Titelstück daraus in der Star FM Playlist. Ryan Fallon and the Painkillers mit Not Bad for New Jersey. 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

0: Da von Maximum Rock, Brian Fallon, Not Bad for New Jersey, von seinem gleichnamigen Album, das auch schon unser Star-FM-Album der Woche war. Herrliches Teil. Und da sind sicher auch ein paar Partykracher drauf. Wir werden ja morgen zuhauf davon hören, denn ab 6 Uhr dreht Wolfi frei. Da entert er das Studio hier bei Star von Maximum Rock und spielt deine Rock-Partykracher. Genau die, die er schon seit Tagen von dir einsammelt, wie den hier von Alex zum Beispiel.
1: Für die Rock-Playlist halt, würde ich auf jeden Fall Knorkator, alter Mann, dazu nehmen. Sehr guter Song.
0: Finde ich auch.
2: Zum Glück bin ich ein alter Mann. Das geht mich alles nicht mehr an. Bin weder hetero noch schwul.
0: Ich freue mich drauf. Außerdem hat Bianca einen tollen Tipp.
3: Smooth Criminal. Mag diesen Song. Ich muss jedes Mal mitwippen, wenn ich den irgendwo höre. Und das wäre für mich so einer der Top-Favoriten, der da.
0: Absolut, geht mir ähnlich, liebe Namensvetterin. Es wird auf jeden Fall großartig. Morgen früh ab 6 geht's los. Hier wird schon alles vorbereitet für die große Party. Die wird tatsächlich mal 12 Stunden gehen, ne? Bis 18 Uhr. Und du kannst bis dahin immer noch deine Party-Rock-Songs raushauen für Wolfis Party-Rock-Tape unter der 0800 0303 666. Und morgen Radio laut ab 6.
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0: Dafür Maximum Rock von Oasis, Whatever, an deinem Dienstagnachmittag. Ja, und es vergeht kein Tag, an dem wir nicht Neues von Oasis hören.
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0: Nach dem Kinostart Anfang September gibt's jetzt endlich auch einen Streaming-Termin für die neue Oasis-Doku Don't Look Back in Anger. Ab dem 9. Oktober, also kommenden Freitag, wird die Doku dann auf Disney Plus zu sehen sein. Und eine von Kollegin Berners Lieblingsband kommt wieder zu uns nach Deutschland. Hot Water Music aus Florida. Sie haben eine Tour für 2027 angekündigt. Im Frühjahr werden sie zu uns kommen, spielen zusammen mit Small Brown Bike insgesamt 8 Shows in Hamburg.

0: 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Und richtig schön vorgestern beim MTV Video Vanguard Award, da waren alle noch lebenden Mitglieder von Nirvana zusammen auf der Bühne. Sie haben ihren Preis entgegengenommen und es gab sehr rührende Worte von allen dreien und Dave Grohl hat sogar gestanden, dass er immer noch jeden Tag an Kurt Cobain denkt.
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4: Im Studio Jan Seifert. Die Olympia-Bewerbung für Berlin zurückgezogen, die Tour de France mit Start in Berlin wackelt auch und jetzt ist sogar die Bewerbung rund um die Weltausstellung Expo hier in Berlin nicht mehr sicher. Philipp Ringer.
5: Berlin will sich mit Brandenburg eigentlich gemeinsam darum bewerben, die Weltausstellung 2035 hier in die Region zu holen. Die Brandenburger zweifeln jetzt aber, ob die zukünftige Regierung im Roten Rathaus an dem Plan auch festhalten wird. Wirtschaftsministerin Martina Clement meint, für Berlin und Brandenburg wäre das über viele Jahre hinweg ein Milliardenprojekt, das man gemeinsam tragen müsse. Bislang sitzt eine Arbeitsgruppe zusammen und schaut, wie machbar eine Expo in den beiden Bundesländern ist. Mitte bis Ende Oktober soll ein Ergebnis vorliegen. Und auch rund um die Zukunft der ILA gibt Sorgen. Erst vor kurzem hat Berlin ja seine Bewerbung um die Olympischen Spiele zurückgezogen. Außerdem hat die Linke klargemacht, dass sie den geplanten Start der Tour de France in der Hauptstadt 2039 zumindest kritisch sieht.
4: Deutschland und die PISA-Studie, das bedeutet meist schlechte Zeugnisse. Besser sieht der OEC-Bildungsbericht aus. Tanja Wagner, welche Hoffnung gibt der dem deutschen Bildungssystem?
6: Mittlerweile haben 4 von 10 der jungen Leute in Deutschland mindestens einen Hochschulabschluss und fast alle 3- bis 5-Jährigen besuchen einen Kindergarten. Wir sind gut vorangekommen, freut sich deshalb Bundesbildungsministerin Prien mit Blick auf den Bericht. Deutschland gebe vergleichsweise viel Geld pro Schüler für Bildung aus, nur oft nicht effektiv genug. Prien zufolge muss die Qualität des Unterrichts einfach besser werden. Als größtes Problem sehen die Experten dabei den Lehrermangel. Gleichzeitig arbeitet fast die Hälfte der ausgebildeten Lehrkräfte nicht in der Schule.
4: Im Wahlkampf noch ein No-Go, jetzt aber doch. AfD-Politiker Ulrich Siegmund möchte Sachsen-Anhalts Ministerpräsident werden, auch ohne eigene Mehrheit im Landtag. Im Dezember will er sich zur Wahl stellen. Die AfD hatte knapp 44% der Stimmen geholt. Neuer Rekord in Brandenburg. In Schipkau steht jetzt das größte Windrad der Welt. Mit 365 Metern Höhe, nur 3 Meter kleiner als der Berliner Fernsehturm. Der Aufbau hatte sich verzögert, Grund zu viel Wind. Im November soll es in Betrieb gehen.
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4: Hertha gegen Hertha. Heute Abend trifft die zweite Liga auf die Oberliga. Das Testspiel von Hertha BSC bei Hertha Zehlendorf ist seit 3 Jahren Tradition. Heute Abend ab 18 Uhr gibt's die Fortsetzung auf dem Ernst-Reuter-Sportfeld an der Kläallee in Dahlem. Karten gibt's noch am Eingang oder das Spiel auch online bei YouTube. Soweit das Neueste aus dem Star FM News Center.
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7: Die aktuellen Temperaturen bei uns in Berlin und Brandenburg liegen gerade bei herrlichen 25 Grad in Schöneberg, 26 Grad in Weißensee und 24 Grad in Kleinmachnow. In der Nacht sinken die Temperaturen wieder auf 11 bis 8 Grad und die Star FM Prognose, es bleibt so schön spätsommerlich. Auch in den kommenden Tagen, morgen bei 22 Grad und auch am Donnerstag ist es ähnlich. Vorsicht, aktuellen Menschen auf der Fahrbahn. A10 südlicher Ring Richtung Dreieck Potsdam. Zwischen Ferch und Dreieck Potsdam sind die. Auf der A24 Richtung Berlin zwischen Ferbelin und Raststätte-Lienumer Bruch sind Reifenteile auf der Fahrbahn auf der rechten Spur. Staus aktuell, die üblichen Verdächtigen bis in 10 Minuten durch, aber A12 Richtung Frankfurt-Oder plus 40 Minuten mehr, Höhe Fürstenwalde, die olle Baustelle. Und natürlich mehr Zeit auf dem Stadtring einplanen, Kreuz Schöneberg voll, beide Richtungen 15 Minuten mehr und um Messedamm um die 10 Minuten mehr mitnehmen. Und die Blitzer haben unsere Star-Rangerin gesehen, ne? Elli Pirelli?
8: Auf der B5 ist am Havelpark wieder der nette Blitzer. Also ein bisschen langsamer fahren.
7: Dankeschön. Und du auch, komm gut an dein Ziel. Außerdem blitzt es in Kreuzberg auf der Manteuffelstraße Richtung Bölkestraße. Ist die 30er-Zone ohne Schule und Kita. Mit einem grauen Caddy sind sie da vor Ort, sagt Star-Ranger Elektro-Svenne. Danke dir und gute Fahrt auch dir. Noch einen frischen Blick auf die Öffis geworfen. Wie sieht es da aus? Aktuell Notarzteinsatz auf der Strecke in Altklinike beendet. Deshalb die S85, S9 hier und da noch verspätet. Wenn du noch was hast, Staus, Blitzer, her damit. Wir geben es gerne weiter. Unter der 0800 0303 666. Dankeschön.
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7: Mit Bianca Mikro, ich hab's gerade draußen klimpern hören. Es werden schon die ersten Getränke reingetragen. Denn morgen große Rockparty hier bei Star FM. Es geht los ab 6. Entert Wolfi den Sender, legt sein Party-Rock-Tape ein. Und dann wird hier gefeiert, was das Zeug hält. Übrigens kannst du auch noch gerne Songs einschicken unter der 0800 0303 666, die da morgen gerne laufen dürfen. Jetzt läuft bei uns Limp Bizkit, Bryan Adams und hier ist Paramore. Crush, Crush, Crush an deinem Dienstagnachmittag.

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1: Star von Maximum Rock Limp Bizkit, Break Stuff an deinem Dienstagnachmittag. Hast du mitbekommen heute Mittag? Ach, ey, hatte was Tolles für uns. Und zwar Brian Molko und Stefan Osdahl von Placebo. Die haben ihre Single Helen Keller rausgebracht. I wish you never end, so take my advice. Hat sie die Radiopremiere dieses Songs gefeiert? Helen Keller übrigens war eine taubblinde Schriftstellerin, Dozentin und eine politische Aktivistin, die als erste taubblinde Person einen Hochschulabschluss gemacht hat. Hinter diesem Track steckt eine richtig faszinierende Geschichte, denn die Ursprünge der Melodie reichen sagenhafte 30 Jahre zurück, bis in die Ära des legendären Debütalbums von Placebo aus dem Jahr 1996 und den Hidden Track HK Farewell. Und dir hat's richtig gut gefallen.
2: Typisch Placebo. Ich bin am Arbeiten, hab die ganze Zeit mitgehört. Richtig, richtig gut. Hat mich voll gepackt. Dankeschön.
1: Ja, gerne. Uns macht natürlich die Vorfreude noch größer auf den Rocktober, wenn Placebo in Deutschland spielen werden. Am 12.10. in Leipzig, dann Feucht Hamburg, Frankfurt, Köln, München, Stuttgart und in Berlin spielen sie präsentiert von Star von Maximum.

0: Star von Maximum Rocks, Semisonic mit Closing Time an deinem Dienstagnachmittag. Und apropos zumachen, den Sack zugemacht hat heute früh der Star vom Breakfast Club für dich.
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0: Ja, wir wollen, dass du auch in unsicheren Zeiten wie diesen mit deinem Projekt, mit deinem Unternehmen, deinem Betrieb die Menschen erreichst und stehen dir deshalb mit all unserer Star FM Power zur Seite. Hunderte Betriebe haben sich beworben für den Star FM Firmenpush und heute früh hat einer das Rennen gemacht. Moritz von Have Hope wurde von Chris und Flo angerufen.
2: Ich habe das mit meiner Frau zusammen gegründet tatsächlich.
3: Ja, perfekte Munde.
2: Vor 9 Wochen jetzt.
0: 9 Wochen, so frisch noch. Und da ist ja so ein Start mit einer Werbekampagne im Wert von 40.000 Euro echt ein Knaller, oder Moritz?
2: Mega, vielen Dank, geil.
3: So, und für alle Leute da draußen, erklär doch mal Have Hope, was macht ihr überhaupt richtig?
2: Genau, wir sind ein junges Startup aus Hamburg und wir haben uns gedacht, im Laufsport gibt es diese Ultraleichtflaschen und Becher oder auch zum Wandern und für Megamarsch. Und die gab es immer nur in Blau. Und wir haben gesagt, ey, das muss doch irgendwie cooler gehen. Und wir kommen beide so aus dem Rock- und Metal-Bereich und haben gesagt, ey, lass doch mal was Cooles, Alternatives machen. Und haben einfach neben dem Job einen Fabrikanten gesucht, haben jemanden gefunden und nach einem Jahr sind wir dann an den Start gegangen und ja, Wahnsinn, ich bin ganz aufgeregt. Also wir machen einfach ganz, ganz tolle und individuelle Produkte, wirklich mit Herz. Und wir waren jetzt auch das allererste Mal mit dem Stand beim Berlin-Marathon am Wochenende.
0: Geil.
2: Und hatten super Feedback und das macht einfach Spaß. Und das ist natürlich jetzt einfach mega.
0: Ja, das hört man ihm an, ne? Moritz mit dem kreisgrinsend im Gesicht sind die 40.000 Euro gut angelegt.
2: Ja klar, als kleines Unternehmen ist es schwierig, es ist zwar eine große Bubble, aber ich dachte, wir haben viel Reichweite, wir haben nicht so das super große Budget, wir haben zwar eine Innovationsförderung vom Land Hamburg bekommen, aber einfach um das zu vertreiben und Menschen zu erreichen und auch einfach vielleicht Menschen für den Sport zu begeistern, weil man jetzt mit so coolen Produkten rausgehen kann und damit auch einfach ja seinen Lifestyle auch im Sport zeigen kann, dass man zeigt, wer man ist und was man auch für coole Musik hört.
0: Also herzlichen Glückwunsch an Have Hope, die Gewinner des Star FM Firmenpush, werden wir sicher in Zukunft mehr von hören.
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0: Staff von Maximum Rock. Thanks for the memories, Fallout Boy, an deinen Dienstagnachmittag. Und beste Erinnerungen habe ich auch an deine Hörercharts vom letzten Freitag.
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0: Kannst du ja jederzeit nachhören in deiner Star FM App. Und wenn du die noch nicht hast, lad sie dir runter. Da ist jede Menge Tolles zu finden. Es gibt auch eine neue Nummer 1 in deinen Star FM Rock Top 30. Du hast dir Green Day mit I'm Never Gonna RIP wieder an die Spitze gewotet. Aber es sind auch wieder drei herrliche Neuvorstellungen, die diesem Song den Platz streitig machen könnten. Unter anderem Lights Out der Band Dirty Honey, auf die Gitarrist John Notto deshalb besonders stolz ist auf diese Single, weil er das finale Gitarrensolo direkt beim ersten Demo-Versuch so genial hinbekommen hat, dass niemand mehr daran rütteln wollte. Die Single macht wirklich Lust aufs dritte Album der Hard Rocker, das Catch My Butterfly heißen wird. Und wenn dich Lights Out auch begeistert, gib dem Song gern deine Stimme jetzt in deiner Star FM App. Wir hören ihn jetzt.

0: da von Maximum Rock an deinem Dienstagnachmittag. 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
13: Im Studio Jan Seifert. Die Olympia-Bewerbung für Berlin zurückgezogen, die Tour de France mit Start in Berlin wackelt auch und jetzt ist sogar die Bewerbung rund um die Weltausstellung Expo hier in Berlin nicht mehr sicher. Philipp Ringe.
14: Berlin will sich mit Brandenburg eigentlich gemeinsam darum bewerben, die Weltausstellung 2035 hier in die Region zu holen. Die Brandenburger zweifeln jetzt aber, ob die zukünftige Regierung im Roten Rathaus an dem Plan auch festhalten wird. Wirtschaftsministerin Martina Clement meint, für Berlin und Brandenburg wäre das über viele Jahre hinweg ein Milliardenprojekt, das man gemeinsam tragen müsse. Bislang sitzt eine Arbeitsgruppe zusammen und schaut, wie machbar eine Expo in den beiden Bundesländern ist. Mitte bis Ende Oktober soll ein Ergebnis vorliegen. Und auch rund um die Zukunft der ILA gibt Sorgen. Erst vor kurzem hat Berlin ja seine Bewerbung um die Olympischen Spiele zurückgezogen. Außerdem hat die Linke klargemacht, dass sie den geplanten Start der Tour de France in der Hauptstadt 2039 zumindest kritisch sieht.
13: Schiefe Töne auch für Berlins zukünftigen Haushalt. Neue Zahlen zeigen, die Sanierung der Berliner Philharmonie könnte rund 800 Millionen Euro kosten. Das ist das Ergebnis einer Machbarkeitsstudie. Der Investitionsstau ist enorm, von verstopften Rohren bis zu einem völlig veralteten Brandschutz. Ab 2033 könnte es deshalb schon größere Einschränkungen geben. Die Finanzierung ist dagegen noch völlig offen. Vom Bund sind zwar bis zu 225 Millionen Euro zugesagt, das reicht aber insgesamt hinten und vorne nicht. Riesen-Handy-Betrug in der ganzen EU. Kriminelle sollen online jede Menge gebrauchte Telefone als neue verkauft haben. In fast 20 Ländern laufen deswegen gerade Razzien. Katrin Müller.
15: Die Rede ist von einem Schaden für die betrogenen Verbraucherinnen und Verbraucher von mindestens 300 Millionen Euro. Im Visier der Ermittler ein Top-Anbieter für Handys im Internet. Demnach lief das Ganze wohl so ab. In Hongkong und den Vereinigten Arabischen Emiraten wurden Mobiltelefone aus gebrauchten Bauteilen zusammengesetzt, sauber gemacht und neu verpackt in die Niederlande verschickt. Aus Lagern in Deutschland wurden die Mogelhandys dann auf Online-Marktplätzen in der gesamten EU verkauft. Insgesamt wohl mehr als 1 Million Handys führender Hersteller im Lauf der letzten 8 Jahre.
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13: Hertha gegen Hertha. Heute Abend trifft die zweite Liga auf die Oberliga. Das Testspiel von Hertha BSC bei Hertha Zehlendorf ist seit 3 Jahren Tradition. Heute Abend ab 18 Uhr gibt's die Fortsetzung auf dem Ernst-Reuter-Sportfeld an der Kläallee in Dahlem. Karten gibt's noch am Eingang oder das Spiel auch online bei YouTube. Soweit das Neueste aus dem Star-FM News Center.
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0: Die aktuellen Temperaturen bei uns in Berlin und Brandenburg. 26 Grad messen wir bei uns in Wilmersdorf, 25 Grad in Müggelheim, 24 Grad in Velten. In der Nacht werden die Temperaturen auf 11 bis 8 Grad wieder runtergehen. Die Star-FM Prognose. Das herrliche Herbstwetter bleibt uns erhalten mit Sonne, Wolken morgen bei 22 Grad. Am Donnerstag ist es ähnlich. Vorsicht bitte, AC Nordlicher Ring Richtung Dreikarfeland. Zwischen Mühlenbeck und Birkenwerder sind Gegenstände auf der Fahrbahn. Die A11 Richtung Berlin zwischen Pfingstberg und Jochimsthal. Vorsicht, liegt ein Spanngurt auf der linken Spur. Und auf der A12 Richtung Frankfurt-Oder zwischen Storkow und Fürstenwalde West gab es einen Unfall. Polizei ist vor Ort. Rechte Spur ist dicht. Aktuell 20 Minuten mehr Höhe Fürstenwalde Richtung Frankfurt-Oder. Und wie immer mehr auf Zeit auf dem Stadtring einplanen. Plus 15 Minuten mehr am Kreuz Schöneberg in die eine sowie in die andere Richtung. Die Blitzer warten nicht Kreuzberg-Manteuffelstraße Richtung Bölkestraße, 30er-Zone, ohne Schule, Kita, grauer Caddy, danke nochmal Star Ranger Elektroswende, es blitzt in Karlshorst auf der Köpenicker Chaussee und auf der B5 für Havelpark, danke nochmal an Star Rangerin Elli Pirelli. Und da werfen wir nochmal einen frischen Blick auf die Öffis. Da haben wir eine ärztliche Versorgung eines Fahrgastes in Greifswalder Straße gehabt. Deshalb aktuell noch Verspätungen möglich bei der S8, S41, S42 und S85. Wenn du noch was hast, Staus, Blitzer, gib es gerne durch über die Star Ranger Hotline 0800 0303 666. Dankeschön.
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0: Mit Bianca am Start und morgen ab 6 Uhr entert Wolfi Star FM. Ja, legt einfach sein Party-Rock-Tape ein und dann wird den ganzen Tag gefeiert. Von 6 bis 18 Uhr, wie sich das gehört, im Star FM Maximum Rock-Universum. Bis dahin müssen wir noch ein bisschen aushalten, aber das können wir gut. Denn wir haben Alter Bridge am Start, Maximum Rock von Matchbox 20 und Blink-182. Hier ist All the Small Things. Tollen Dienstagabend dir.

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0: Star von Maximum Rock, Alter Bridge, I Know It Hurts an deinem Dienstagabend. Und heute schon mal schön couchen und streamen angesagt.
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0: Weil mein Guido meinte jetzt, hat gerade so ein witziger Film auf Netflix, Mickey 17 mit Robert Pattinson. Diese Woche sogar Platz 2 auf Netflix. Wollen wir gucken? Ich meinte, Kenny, haben unsere Star FM Movie Star Kritiker schon für uns im Kino gesehen.
2: Mickey 17. Also für meinen Geschmack völlig daneben. 2,5 Stunden, weder Humor, Action noch Spannung.
3: Ein verrückter Film, wo ein Mr. Pattinson den Mickey echt gut spielt.
4: Der Film an sich war wirklich klasse, teilweise ein bisschen langatmig.
5: Es gab diverse was zum Momente, sehr viel Überzeichnetes.
6: Sind leider etwas enttäuscht. Nach dem phänomenalen Parasite hätten wir etwas mehr erwartet.
2: Ein völliger Klamauk, völlig wirre Handlung und unnötig in die Länge gezogen.
4: Hier und da hätte ein bisschen mehr Spannung sein können. Und ob es nun wirklich 17 Kopien von einem netten Herrn sein hätten müssen, ist so ein bisschen fraglich.
6: Er ist okay, aber für das, was er zu erzählen hat, ist er deutlich zu lang.
5: Für die ganz, ganz große Leinwand ist er jetzt nicht unbedingt was auf den Bildern her.
4: Einen schönen Kinoabend hatten wir.
3: Er lohnt sich vielleicht eher vor der Klotze.
2: Von mir leider nur einen von 10 Punkten.
0: Also wissen wir, worauf wir uns da einlassen, ne? Auf Platz 1 übrigens gerade bei Netflix der Thriller Nocturnal Animals mit Jake Gyllenhaal und Amy Adams. Was steht auf deiner Watchlist ganz weit oben? Schick mir gerne Sprachnachricht an die 0800 0303 666. Maximum Rock jetzt von Social Distortion. Hier ist Tonight.

0: Staffel Maximum Rock, die Ärzte mit Hurra! Jawohl, ein eher ironischer Song, aber überhaupt nicht ironisch war das Hurra heute Morgen im Staff and Breakfast Club. Denn da sind dir wieder die Scheine um die Ohren geflogen. Chris hilft für deine gute Zeit, für deine tollen Momente im Leben. Und er hatte wieder 1000 Euro frühst im Pott. Und dann kam Stefan, der durfte als erster reingreifen für seine Halloween-Party.
1: Na, ich habe ja schon ein bisschen vorher eingekauft. Das ist relativ teuer gewesen, alles so. Aber ich glaube, ich würde bei 300 Euro, damit noch viel für andere bleiben, für andere Projekte, das würde mir ausreichen.
0: Sagt er, aber am Ende ist er mit 250 Euro rausgegangen. Ist doch auch schön, bleibt noch gut was drin in der Kasse. Hat Thomas gehört, hat sich gemeldet.
2: Ja, also ich würde mal sagen, so 500 Euro.
0: Braucht er für sein verkehrssicheres Fahrrad, hat er auch bekommen. Blieben also noch 250 Euro übrig heute Morgen. Und das war der Moment von Christoph, der gerade ein Dach für sein Entengehege baut und aus guten Gründen die ganze restliche Kohle für sich einsacken will.
3: Ich gönne es ja eigentlich jedem Star-FM-Hörer und finde auch alle Projekte cool. Da jetzt mein Projekt aber schon weit über die 800 Euro gegangen ist, ja, würde ich mich für die gesamten 250 entscheiden.
0: Also alles für die Laufenten. Sehr, sehr süß. Und die geben Christoph auch was zurück.
3: Ja, genau. Die helfen mir bei der Gartenpflege, machen die Schnecken weg, düngen den Rasen, legen Eier.
0: Siehste, und die Kinder lieben sie so sehr, dass sie an Weihnachten sicher nicht auf dem Teller landen werden. So, und jetzt bist du dran. Welches Projekt, welchen guten Moment darf Chris für dich leichter und schöner machen? Meld dich jetzt an für Chris hilft auf starfm.de und in deiner Starfm-App. Und nicht vergessen, Freitag, endlich Freitank, ne? Wir hauen wieder jede Stunde Freitank-Konis raus, weil an der Tanke ist es echt als und ich habe gestern, sprechen wir nicht weiter drüber. Es war nicht schön, aber mit Staff am Maximum Rock wird's am Freitag ein bisschen leichter.
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0: Star von Maximum Rock. Aerosmith, Janie's Got a Gun an deinem Dienstagabend. Noch einmal wach werden, dann steigt morgen ab 6 die Rockparty. Wolfi wirft sein Party-Rock-Mixtape ein und dann spielen wir sie die besten, die größten, die genialsten Party-Rock-Songs, die du uns geschickt hast und weiter schickst an die 0800 0303 666. Gerne uns vorschlagen, was da noch mit drauf soll morgen ab 6. Egal, wo du gerade bist, kannst du die Party miterleben, ob zu Hause oder unterwegs, weil du gerade deine Wohnung oder dein Haus an jemanden vermietet hast. Kann ja sein. Ich habe das einmal gemacht zur Messe an den Kollegen meiner Freundin. Der hat auch wirklich nichts kaputt gemacht. Aber was habe ich vorher aufgeräumt, weggeräumt und welche putzt? Hier die Top 3 der Haustausch-Facts, wenn es persönlich wird.
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0: Du sagst, fühlt euch wie zu Hause und hoffst inständig, dass sie nicht fragen, was in der Schublade neben dem Bett liegt.
1: Platz 2.
0: Die Gäste schreiben, wir lieben euren Einrichtungsstil. Und du weißt, das ist keine Stilrichtung, das ist vor dem Besuch alles in den Schrank gestopft.
1: Platz 1.
0: Sie hinterlassen deine Wohnung sauberer, als du sie übergeben hast. Eine höfliche Art zu sagen, wir haben Dinge gesehen.
1: 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Genauso klingen The Props. Frisch, voller Energie und mit ordentlich guter Laune-Faktor. Feel Good Alternative Rock aus Los Angeles. Jetzt auf der Star FM Playlist. The Props und Get Off.

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6: Im Studio Jan Seifert. Ein letztes Mal raus aus dem Wasser und abtrocknen. Um 20 Uhr schließt Berlins umstrittenstes Freibad. Danach wird es wieder abgebaut, das Volksbad an der Volksbühne in Mitte. Laut Betreiber nutzen rund 20.000 Menschen das Bad, Kosten laut Abgeordnetenhaus 410.000 Euro. Geplant war ein Budget von 300.000. Von etlichen Parteien gab es Kritik an dem Bad und dann war da ja auch noch der abgesagte Badetag für die schwarze Community. Es folgte eine deutschlandweite Debatte über Rassismus und Hetze. Am Donnerstag startet die Volksbühne dann wieder mit dem Theaterprogramm, später als normalerweise wegen des Bades. Unterspülte Treppen, eine umgestürzte Laterne und stundenlang kein Strom und fließend Wasser. Nach dem Rohrbruch in Siemensstadt laufen die Nacharbeiten. Mehr als 1000 Menschen waren betroffen, die Keller waren teilweise bis zur Decke vollgelaufen und Gehwege unterspült. Inzwischen sind alle wieder am Netz und am Hahn und laut Statikern besteht bei Gebäuden keine Einsturzgefahr. Betroffen sind vor allem die Straßen im Bereich zwischen Siemens und Wernerwerkdamm. Fagott statt Flugzeuge. Die Berliner Philharmoniker könnten nach Tempelhof umziehen. Grund, die Philharmonie muss dringend saniert werden, der Brandschutz bröckelt und die verstopften Rohre laufen über. Unklar ist aber noch die Finanzierung. Für Umzug und Sanierung wäre über 1 Milliarde Euro nötig. 225 Millionen sind bislang zugesagt. Zu warm? Zu trocken. Der September gehört jetzt schon zu den 10 wärmsten seit Beginn der Messungen überhaupt. Soita Sovali.
7: Am Rhein sieht man die Folgen längst. Weil das Wasser so niedrig ist, können Frachtschiffe nur noch deutlich weniger laden. Und das schadet der Wirtschaft. Und es gibt aktuell kaum Hoffnung, dass da von oben bald was runterkommt. Aber genau das braucht es. Damit sich die Lage wirklich entspannt, bräuchte es mehrere Tage lang großflächigen Regen. So ein paar kräftige Schauer reichen nicht mehr, weil der ausgetrocknete Boden nicht so viel Wasser auf einmal aufnehmen kann. Experten rechnen damit, dass die Pegel noch 2 bis 3 Wochen sehr niedrig bleiben.
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6: Machtkampf der Fußballverbände. Die FIFA wirft der UEFA Schikane und Fake News vor. Hintergrund, die Europäer wollen Beweise sichern lassen wegen der geplatzten Pläne von FIFA-Boss Infantino. Der wollte ja WM-Anteile an private Investoren verkaufen. Damit will die UEFA in der Schweiz gegen Infantino vorgehen. Der will im März nächsten Jahres für eine 4. Amtszeit antreten. Genau das wollen seine Kritiker verhindern. Soweit das Neueste aus dem Star FM News Center.
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8: Mit Bianca am Mikro, freue mich, dass du dabei bist an diesem Dienstagabend. Morgen früh ab 6 geht's übrigens los. Nicht wundern, dein Wecker geht an und es läuft Party Rock ohne Ende. Wolfi wird ab 6 Uhr den Sender ändern. Ja, genau. Er wird die Playlist ändern. Es wird nur Party Rock geben morgen, den ganzen Tag bis 18 Uhr. Also wird ein herrlicher Mittwoch und du bist hoffentlich mit dabei. Jetzt auch bei The Offspring, Lenny Kravitz und System of a Down. Wir legen los mit Chop Suey.

0: Da von Maximum Rock, die Foo Fighters, Love Dies Young. An deinem Dienstagabend habe ich herrliche Nachrichten für dich, denn wir bekommen nächstes Jahr Besuch von einer herrlichen Band. Sie kommen im Frühjahr zu uns, Hot Water Music, spielen zusammen mit Small Brown Bike, 8 Shows im April. Sie kommen nach Hamburg, Jena, München, Stuttgart, Essen, Münster und nach Berlin ins SO36, präsentiert von Star FM Maximum Rock. Ticketvorverkauf startet diesen Freitag ab 10. Und wie wär's, ich mach dir gleich noch mehr Bock auf Hot Water Music. Wir hören Trusty Chords.
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0: Da von Maximum Rock, die Guano Apes, Open Your Eyes an deinem Dienstagabend und Ohren öffnen, heißt es jetzt, ach, für diese herrliche Scheibe hier.
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0: Stray Dogs von Nothing But Thieves. Die Band kehrt darin zurück zu ihren Gitarrenwurzeln und war sich auch von Anfang an einig, wie das Album klingen sollte, erzählt Frontmann Connor im Star FM Rock Talk.
2: Als wir uns das erste Mal in unser kleines Studio gesetzt haben, war gleich klar, dass wir alle das Gleiche wollten. Eine Platte machen, die lebendig ist, die rockt und die so sehr nach Liveband in einem Raum klingt wie möglich. Das war von Tag 1 an unser Ziel. Wir wussten noch nicht genau, ob das am Ende funktioniert. Man muss das Album ja erstmal produzieren und ihm sozusagen seine Farben geben. Aber das war unser klar definierter Ausgangspunkt. Wie können wir was entwickeln, das einfängt, was wir live machen und das auf eine Platte packen?
0: Den kompletten Star FM Rock Talk mit Nothing But Thieves hörst du jederzeit nach in deiner Star FM App. Und wir hören jetzt rein in dieses herrliche Album. Wie immer verbunden mit der Bitte, dass du mir sagst, wie dir Stray Dogs gefällt. Denn übermorgen schenken wir dir die Vinyl davon. Den Song, der jetzt läuft, den kennst du schon. Er ist aktuell Platz 3 in deinen Star FM Rock Top 30. Hier ist Evolution.

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4: Im Studio Jan Seifert. Unterspülte Treppen, eine umgestürzte Laterne und stundenlang kein Strom und fließend Wasser. Nach dem Rohrbruch in Siemensstadt laufen die Nacharbeiten. Mehr als 1000 Menschen waren betroffen, die Keller waren teilweise bis zur Decke vollgelaufen und Gehwege unterspült. Inzwischen sind alle wieder am Netz und am Hahn und laut Statikern besteht bei Gebäuden keine Einsturzgefahr. Betroffen sind vor allem die Straßen im Bereich zwischen Siemens und Wernerwerkdamm. Schiefe Töne auch für Berlins zukünftigen Haushalt. Neue Zahlen zeigen, die Sanierung der Berliner Philharmonie könnte rund 800 Millionen Euro kosten. Das ist das Ergebnis einer Machbarkeitsstudie. Der Investitionsstau ist enorm, von verstopften Rohren bis zu einem völlig veralteten Brandschutz. Ab 2033 könnte es deshalb schon größere Einschränkungen geben. Die Finanzierung ist dagegen noch völlig offen. Vom Bund sind zwar bis zu 225 Millionen Euro zugesagt, das reicht aber insgesamt hinten und vorne nicht. Neuer Rekord in Brandenburg. In Schipkau steht jetzt das größte Windrad der Welt. Mit 365 Metern Höhe, nur 3 Meter kleiner als der Berliner Fernsehturm. Der Aufbau hatte sich verzögert, Grund zu viel Wind. Im November soll es in Betrieb gehen. Zu warm, zu trocken. Der September gehört jetzt schon zu den 10 wärmsten seit Beginn der Messungen überhaupt. Soita Sovali.
5: Am Rhein sieht man die Folgen längst. Weil das Wasser so niedrig ist, können Frachtschiffe nur noch deutlich weniger laden. Und das schadet der Wirtschaft. Und es gibt aktuell kaum Hoffnung, dass da von oben bald was runterkommt. Aber genau das braucht es. Damit sich die Lage wirklich entspannt, bräuchte es mehrere Tage lang großflächigen Regen. So ein paar kräftige Schauer reichen nicht mehr, weil der ausgetrocknete Boden nicht so viel Wasser auf einmal aufnehmen kann. Experten rechnen damit, dass die Pegel noch 2 bis 3 Wochen sehr niedrig bleiben.
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4: Ein Darts-Urgestein kommt zurück. Phil Taylors Comeback mit 66 Jahren und damit mehr als 8 Jahre nach seinem Abschied von der Profitour packt der 16-malige Weltmeister die Pfeile wieder aus. Ende November tritt The Power bei einem Teamwettbewerb im englischen Portsmouth an. Soweit das Neueste aus dem Star FM News Center.
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Er ist der Urvater der harten Riffs, Black Sabbath Mitbegründer und trägt sogar einen Doktortitel für die Erfindung des Heavy Metal. Ohne Tony Iommi würde Rock heute definitiv anders klingen. Deshalb rollen wir ihm jetzt auch den roten Playlist-Teppich aus. Hier ist Tony Iommi mit World Alone.

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4: Im Studio Jan Seifert. Unterspülte Treppen, eine umgestürzte Laterne und stundenlang kein Strom und fließend Wasser. Nach dem Rohrbruch in Siemensstadt laufen die Nacharbeiten. Mehr als 1000 Menschen waren betroffen. Die Keller waren teilweise bis zur Decke vollgelaufen und Gehwege unterspült. Inzwischen sind alle wieder am Netz und am Hahn und laut Statikern besteht bei Gebäuden keine Einsturzgefahr. Betroffen sind vor allem die Straßen im Bereich zwischen Siemens und Wernerwerkdamm. Schiefe Töne auch für Berlins zukünftigen Haushalt. Neue Zahlen zeigen, die Sanierung der Berliner Philharmonie könnte rund 800 Millionen Euro kosten. Das ist das Ergebnis einer Machbarkeitsstudie. Der Investitionsstau ist enorm, von verstopften Rohren bis zu einem völlig veralteten Brandschutz. Ab 2033 könnte es deshalb schon größere Einschränkungen geben. Die Finanzierung ist dagegen noch völlig offen. Vom Bund sind zwar bis zu 225 Millionen Euro zugesagt, das reicht aber insgesamt hinten und vorne nicht. Neuer Rekord in Brandenburg. In Schipkau steht jetzt das größte Windrad der Welt. Mit 365 Metern Höhe, nur 3 Meter kleiner als der Berliner Fernsehturm. Der Aufbau hatte sich verzögert, Grund zu viel Wind. Im November soll es in Betrieb gehen. Zu warm, zu trocken. Der September gehört jetzt schon zu den 10 wärmsten seit Beginn der Messungen überhaupt. Soita Sowali.
5: Am Rhein sieht man die Folgen längst. Weil das Wasser so niedrig ist, können Frachtschiffe nur noch deutlich weniger laden. Und das schadet der Wirtschaft. Und es gibt aktuell kaum Hoffnung, dass da von oben bald was runterkommt. Aber genau das braucht es. Damit sich die Lage wirklich entspannt, bräuchte es mehrere Tage lang großflächigen Regen. So ein paar kräftige Schauer reichen nicht mehr, weil der ausgetrocknete Boden nicht so viel Wasser auf einmal aufnehmen kann. Experten rechnen damit, dass die Pegel noch 2 bis 3 Wochen sehr niedrig bleiben.
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4: Ein Darts-Urgestein kommt zurück. Phil Taylors Comeback mit 66 Jahren und damit mehr als 8 Jahre nach seinem Abschied von der Profitour packt der 16-malige Weltmeister die Pfeile wieder aus. Ende November tritt The Power bei einem Teamwettbewerb im englischen Portsmouth an. Soweit das Neueste aus dem Star FM News Center.
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1: Im Studio Jan Seifert. Unterspülte Treppen, eine umgestürzte Laterne und stundenlang kein Strom und fließend Wasser. Nach dem Rohrbruch in Siemensstadt laufen die Nacharbeiten. Mehr als 1000 Menschen waren betroffen, die Keller waren teilweise bis zur Decke vollgelaufen und Gehwege unterspült. Inzwischen sind alle wieder am Netz und am Hahn und laut Statikern besteht bei Gebäuden keine Einsturzgefahr. Betroffen sind vor allem die Straßen im Bereich zwischen Siemens und Wernerwerkdamm. Schiefe Töne auch für Berlins zukünftigen Haushalt. Neue Zahlen zeigen, die Sanierung der Berliner Philharmonie könnte rund 800 Millionen Euro kosten. Das ist das Ergebnis einer Machbarkeitsstudie. Der Investitionsstau ist enorm, von verstopften Rohren bis zu einem völlig veralteten Brandschutz. Ab 2033 könnte es deshalb schon größere Einschränkungen geben. Die Finanzierung ist dagegen noch völlig offen. Vom Bund sind zwar bis zu 225 Millionen Euro zugesagt, das reicht aber insgesamt hinten und vorne nicht. Neuer Rekord in Brandenburg. In Schipkau steht jetzt das größte Windrad der Welt. Mit 365 Metern Höhe, nur 3 Meter kleiner als der Berliner Fernsehturm. Der Aufbau hatte sich verzögert, Grund zu viel Wind. Im November soll es in Betrieb gehen. Zu warm, zu trocken. Der September gehört jetzt schon zu den 10 wärmsten seit Beginn der Messungen überhaupt. Soita Sovali.
2: Am Rhein sieht man die Folgen längst. Weil das Wasser so niedrig ist, können Frachtschiffe nur noch deutlich weniger laden. Und das schadet der Wirtschaft. Und es gibt aktuell kaum Hoffnung, dass da von oben bald was runterkommt. Aber genau das braucht es. Damit sich die Lage wirklich entspannt, bräuchte es mehrere Tage lang großflächigen Regen. So ein paar kräftige Schauer reichen nicht mehr, weil der ausgetrocknete Boden nicht so viel Wasser auf einmal aufnehmen kann. Experten rechnen damit, dass die Pegel noch 2 bis 3 Wochen sehr niedrig bleiben.
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1: Ein Darts-Urgestein kommt zurück. Phil Taylors Comeback mit 66 Jahren und damit mehr als 8 Jahre nach seinem Abschied von der Profitour packt der 16-malige Weltmeister die Pfeile wieder aus. Ende November tritt The Power bei einem Teamwettbewerb im englischen Portsmouth an. Soweit das Neueste aus dem Star FM News Center.
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2: Im Studio Jan Seifert. Berlins umstrittenstes Freibad hat zu und wird wieder abgebaut. Das Volksbad an der Volksbühne in Mitte. Laut Betreiber nutzen rund 20.000 Menschen das Bad. Kosten laut Abgeordnetenhaus 410.000 Euro. Geplant waren 300.000. Von etlichen Parteien gab es Kritik am Bad. Und dann war da ja auch noch der abgesagte Badetag für die schwarze Community. Es folgte eine deutschlandweite Debatte über Rassismus und Hetze. Am Donnerstag startet die Volksbühne dann wieder mit dem Theaterprogramm. Später als normalerweise, wegen des Bades. Unterspülte Treppen, eine umgestürzte Laterne und stundenlang kein Strom und fließend Wasser. Nach dem Rohrbruch in Siemensstadt laufen die Nacharbeiten. Mehr als 1000 Menschen waren betroffen, die Keller waren teilweise bis zur Decke vollgelaufen und Gehwege unterspült. Inzwischen sind alle wieder am Netz und am Hahn und laut Statikern besteht bei Gebäuden keine Einsturzgefahr. Betroffen sind vor allem die Straßen im Bereich zwischen Siemens und Wernerwerkdamm. Ein Darts-Urgestein kommt zurück, Phil Taylors Comeback mit 66 Jahren und damit mehr als 8 Jahre nach seinem Abschied von der Profitour packt der 16-malige Weltmeister die Pfeile wieder aus. Ende November tritt The Power bei einem Teamwettbewerb im englischen Portsmouth an. Soweit der Star-FM Nachrichtenüberblick.
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1: Im Studio Jan Seifert. Berlins umstrittenstes Freibad hat zu und wird wieder abgebaut. Das Volksbad an der Volksbühne in Mitte. Laut Betreiber nutzen rund 20.000 Menschen das Bad, kosten laut Abgeordnetenhaus 410.000 Euro. Geplant waren 300.000. Von etlichen Parteien gab es Kritik am Bad. Und dann war da ja auch noch der abgesagte Badetag für die schwarze Community. Es folgte eine deutschlandweite Debatte über Rassismus und Hetze. Am Donnerstag startet die Volksbühne dann wieder mit dem Theaterprogramm, später als normalerweise, wegen des Bades. Unterspülte Treppen, eine umgestürzte Laterne und stundenlang kein Strom und fließend Wasser. Nach dem Rohrbruch in Siemensstadt laufen die Nacharbeiten. Mehr als 1000 Menschen waren betroffen. Die Keller waren teilweise bis zur Decke vollgelaufen und Gehwege unterspült. Inzwischen sind alle wieder am Netz und am Hahn und laut Statikern besteht bei Gebäuden keine Einsturzgefahr. Betroffen sind vor allem die Straßen im Bereich zwischen Siemens und Wernerwerkdamm. Ein Darts-Urgestein kommt zurück. Phil Taylors Comeback mit 66 Jahren und damit mehr als 8 Jahre nach seinem Abschied von der Profitour packt der 16-malige Weltmeister die Pfeile wieder aus. Ende November tritt The Power bei einem Teamwettbewerb im englischen Portsmouth an. Soweit der Star FM Nachrichtenüberblick.
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Er ist der Urvater der harten Riffs, Black Sabbath Mitbegründer und trägt sogar einen Doktortitel für die Erfindung des Heavy Metal. Ohne Tony Iommi würde Rock heute definitiv anders klingen. Deshalb rollen wir ihm jetzt auch den roten Playlist-Teppich aus. Hier ist Tony Iommi mit World Alone.

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1: Im Studio Jan Seifert. Berlins umstrittenstes Freibad hat zu und wird wieder abgebaut. Das Volksbad an der Volksbühne in Mitte. Laut Betreiber nutzen rund 20.000 Menschen das Bad, kosten laut Abgeordnetenhaus 410.000 Euro. Geplant waren 300.000. Von etlichen Parteien gab es Kritik am Bad. Und dann war da ja auch noch der abgesagte Badetag für die schwarze Community. Es folgte eine deutschlandweite Debatte über Rassismus und Hetze. Am Donnerstag startet die Volksbühne dann wieder mit dem Theaterprogramm, später als normalerweise, wegen des Bades. Unterspülte Treppen, eine umgestürzte Laterne und stundenlang kein Strom und fließend Wasser. Nach dem Rohrbruch in Siemensstadt laufen die Nacharbeiten. Mehr als 1000 Menschen waren betroffen. Die Keller waren teilweise bis zur Decke vollgelaufen und Gehwege unterspült. Inzwischen sind alle wieder am Netz und am Hahn und laut Statikern besteht bei Gebäuden keine Einsturzgefahr. Betroffen sind vor allem die Straßen im Bereich zwischen Siemens und Wernerwerkdamm. Ein Darts-Urgestein kommt zurück. Phil Taylors Comeback mit 66 Jahren und damit mehr als 8 Jahre nach seinem Abschied von der Profitour packt der 16-malige Weltmeister die Pfeile wieder aus. Ende November tritt The Power bei einem Teamwettbewerb im englischen Portsmouth an. Soweit der Star-FM Nachrichtenüberblick.
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1: Im Studio Jan Seifert. Berlins umstrittenstes Freibad hat zu und wird wieder abgebaut. Das Volksbad an der Volksbühne in Mitte. Laut Betreiber nutzen rund 20.000 Menschen das Bad. Kosten laut Abgeordnetenhaus 410.000 Euro. Geplant waren 300.000. Von etlichen Parteien gab es Kritik am Bad. Und dann war da ja auch noch der abgesagte Badetag für die schwarze Community. Es folgte eine deutschlandweite Debatte über Rassismus und Hetze. Am Donnerstag startet die Volksbühne dann wieder mit dem Theaterprogramm. Später als normalerweise, wegen des Bades. Unterspülte Treppen, eine umgestürzte Laterne und stundenlang kein Strom und fließend Wasser. Nach dem Rohrbruch in Siemensstadt laufen die Nacharbeiten. Mehr als 1000 Menschen waren betroffen. Die Keller waren teilweise bis zur Decke vollgelaufen und Gehwege unterspült. Inzwischen sind alle wieder am Netz und am Hahn und laut Statikern besteht bei Gebäuden keine Einsturzgefahr. Betroffen sind vor allem die Straßen im Bereich zwischen Siemens und Wernerwerkdamm. Ein Darts-Urgestein kommt zurück. Phil Taylors Comeback mit 66 Jahren und damit mehr als 8 Jahre nach seinem Abschied von der Profitour packt der 16-malige Weltmeister die Pfeile wieder aus. Ende November tritt The Power bei einem Teamwettbewerb im englischen Portsmouth an. Soweit der Star-FM-Nachrichtenüberblick.
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